0: Gipfeltreffens. Die Staats- und Regierungschefs beraten unter anderem über gemeinsame Positionen, was den Welthandel sowie den Iran- und den Ukraine-Krieg angeht. Auch der ukrainische Präsident Zelensky soll bei der Arbeitssitzung im französischen Evian dabei sein.
1: Bislang galten die USA als alleiniger Vermittler im Ukraine-Krieg. Nun will man hier in Evian mit US-Präsident Trump über Vorschläge sprechen, die Deutschland, Frankreich und Großbritannien mit Zelensky beraten haben. Die Europäer wollen mit am Verhandlungstisch sitzen, sollte es zu neuen Gesprächen zwischen Russland und der Ukraine kommen. Das Problem, sie sind sich untereinander nicht einig, wer in Sachen Ukraine für sie sprechen soll. Außerdem ist die Initiative bei osteuropäischen EU-Mitgliedern wie Polen auf Skepsis gestoßen. Michael Evers, Evian.
0: Die EU hat die Beitrittsverhandlungen mit der Ukraine begonnen. Vertreter beider Seiten starteten am Abend in Luxemburg offiziell die Gespräche zum ersten Themenblock. Mit dem ersten Verhandlungsabschnitt werden Gespräche über Themen wie das Justizsystem, den Grundwerteschutz und Sicherheit begonnen. Kandidatenländer müssen dabei unter anderem nachweisen, dass ihre Rechtssysteme, der Grenzschutz und die Polizei den EU-Standards entsprechen. Die britische Regierung plant ein Verbot von mehreren Social-Media-Plattformen für Kinder und Jugendliche unter 16 Jahren. Das kündigte Premierminister Starmer bei einer Pressekonferenz in London an. Damit folgt Großbritannien dem Vorbild Australiens.
2: Soziale Medien machen Kinder unglücklich, sagte Starmer. Aber weil sie auch Vorteile brächten, sei die Entscheidung nicht leicht gefallen. Doch die Risiken und negativen Konsequenzen überwiegen nach Ansicht der Regierung. Ein vollständiges Verbot sei daher die richtige Entscheidung. Geplant sind auch strengere Regeln für Gaming- und Streaming-Plattformen, damit Erwachsene dort keine Kinder direkt kontaktieren können. Kritiker befürchten, dass das Verbot von Teenagern leicht umgangen werden kann, zum Beispiel durch falsche Altersangaben oder VPN-Dienste, die den Standort virtuell verändern. Aus London, Philipp Detlefs.
0: Zum Fußball. Belgien hat am Abend Ägypten den ersten Sieg der WM-Geschichte verdorben. Die Partie endete 1:1 unentschieden. Auch die WM-Partie davor wurde ein Remis. Spanien und der Außenseiter Kap Verde trennten sich mit 0:0 unentschieden.

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1: Als Jesus mit seinen Jüngern weiterzog, kam er in ein Dorf, wo ihn eine Frau mit Namen Martha in ihr Haus einlud. Sie hatte eine Schwester, die Maria hieß. Maria setzte sich dem Herrn zu Füßen und hörte ihm zu. Martha hingegen machte sich viel Arbeit, um für das Wohl ihrer Gäste zu sorgen. Schließlich stellte sie sich vor Jesus hin und sagte: Herr, findest du es richtig, dass meine Schwester mich die ganze Arbeit allein tun lässt? Sag ihr doch, sie soll mir helfen. Martha, Martha, erwiderte Jesus, du bist wegen so vielem in Sorge und Unruhe. Aber notwendig ist nur eines. Maria hat das Bessere gewählt. Und das soll ihr nicht genommen werden.

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1: Ich bin Ursula Winkler. Die G7-Staats- und Regierungschefs setzen heute mit Beratungen über die stockenden Friedensbemühungen für die Ukraine ihren Gipfel im französischen Evian fort. An den Gesprächen soll auch der ukrainische Präsident Zelensky teilnehmen. Zweites großes Thema werden mögliche Konsequenzen aus der Einigung zwischen den USA und dem Iran über ein Rahmenabkommen für ein Ende des Irankriegs sein. Cyberangriffe, Propaganda, Spionage. In Berlin will Bundesinnenminister Dobrindt heute ein gemeinsames Zentrum zur Abwehr hybrider Bedrohungen eröffnen. Es soll helfen, hybride Angriffe wie die aus Russland schneller zu erkennen und wirksame Gegenmaßnahmen zu ergreifen.
2: Die Gefahr hybrider Angriffe wächst stetig. Immer wieder werden mutmaßliche chinesische Agenten in Deutschland entdeckt, aber vor allem Russland ist auf dem Gebiet laut Verfassungsschutz besonders aktiv. Ziel solcher Attacken kann es sein, andere Staaten zu destabilisieren, indem die öffentliche Meinung manipuliert wird, etwa vor Wahlen. Auch staatlich gelenkte Cyberangriffe zählen zum Werkzeugkasten hybrider Kriegsführung. Das neue Zentrum in Berlin soll die Abwehr solcher Attacken organisieren. Tanja Wagner, Nachrichtenredaktion.
1: Per Mausklick landen Sneaker, Beautyprodukte und Elektronik im Warenkorb. Influencer und soziale Medien haben inzwischen einen erheblichen Einfluss auf das Online-Shopping-Verhalten von Kindern und Jugendlichen. Das geht aus der Mediensucht-Sonderanalyse der Krankenkasse DAK Gesundheit und des Universitätsklinikums Hamburg-Eppendorf hervor.
3: Knapp die Hälfte der 10- bis 17-Jährigen wird demnach via Social Media auf Produkte aufmerksam. 40% folgen Kaufempfehlungen von Influencerinnen und Influencern. Deren Einfluss und vom Algorithmus gesteuerte Werbung können aber zur Gefahr werden und einen Kaufrausch auslösen. Laut Studie stöbern inzwischen fast 4 von 10 Kindern und Jugendlichen zwischen 10 und 17 Jahren mindestens einmal pro Woche in Online-Shops. Mehr als jeder Zehnte gibt dann bis zu 1.200 € pro Jahr fürs Shopping aus. Katrin Müller, Nachrichtenredaktion.
1: Zur Fußball-WM. Nach Spanien hat auch Uruguay als zweiter Favorit der Gruppe H einen Stotterstart in die WM hingelegt. Der zweimalige Weltmeister musste sich gegen Saudi-Arabien mit einem 1:1 zufrieden geben. Zuvor hatten sich Spanien und der Außenseiter Kap Verde mit 0:0 getrennt. Auch Belgien schaffte gegen Ägypten nur ein 1:1 unentschieden.

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2: Ich bin Ursula Winkler. Beim G7-Gipfel im französischen Evian stehen große Krisen auf der Tagesordnung. Bundeskanzler Merz zeigte sich vorsichtig optimistisch und sieht trotz der angespannten Lage Chancen auf Fortschritte, sowohl im Konflikt mit dem Iran als auch im Ukraine-Krieg.
3: Merz spricht von einem möglichen Fenster für die Diplomatie. Die Ukraine sei heute in einer stärkeren Position als noch vor einiger Zeit, sagte der Kanzler vor seinem Abflug. In Evian will er mit US-Präsident Trump und den anderen G7-Staaten über neue diplomatische Anläufe sprechen. Positiv sieht Merz auch die Einigung zwischen den USA und dem Iran. Das vereinbarte Rahmenabkommen könne aus seiner Sicht zur Stabilisierung der Region beitragen und der Weltwirtschaft neuen Rückenwind geben. Zoe Tassovali, Nachrichtenredaktion.
2: Die EU hat die Beitrittsverhandlungen mit der Ukraine begonnen. Vertreter beider Seiten starteten am Abend in Luxemburg offiziell die Gespräche zum ersten Themenblock. Mit dem ersten Verhandlungsabschnitt werden Gespräche über Themen wie das Justizsystem, den Grundwerteschutz und Sicherheit begonnen. Kandidatenländer müssen dabei unter anderem nachweisen, dass ihre Rechtssysteme, der Grenzschutz und die Polizei den EU-Standards entsprechen. Der älteste Sohn der norwegischen Kronprinzessin Mette-Marit, Marius Borghøiby, ist vor einem Gericht in Oslo für 34 Straftaten zu 4 Jahren Haft verurteilt worden. 4 Frauen muss der Norweger eine Entschädigung zahlen, darunter 2 Ex-Freundinnen.
4: Das Urteil fiel milder aus, als die Staatsanwaltschaft gefordert hatte. 4 Jahre dürften trotzdem ein schwerer Schlag sein. Nicht nur für Høiby, sondern für die ganze Königsfamilie. Schuldig in 34 Anklagepunkten, darunter in 2 Fällen von Vergewaltigung nach norwegischem Recht. Das Gericht sah es als erwiesen an, dass Høiby mit dem Finger in die Frauen eingedrungen war, während sie schliefen. Einen Freispruch gab es dagegen von 2 weiteren Vergewaltigungsvorwürfen. Aus Skandinavien, Julia Weschenbach.
2: Zur Fußball-WM. Nach Spanien hat auch Uruguay als 2. Favorit der Gruppe H einen Stotterstart in die WM hingelegt. Der 2-malige Weltmeister musste sich gegen Saudi-Arabien mit einem 1:1 zufrieden geben. Zuvor hatten sich Spanien und der Außenseiter Kap Verde mit 0:0 getrennt. Auch Belgien schaffte gegen Ägypten nur ein 1:1 unentschieden.

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1: Eine rabbinische Weisheit. Rabbi Yochanan sprach eines Tages zu seinen Schülern: Überlegt genau und sagt mir, was der Mensch vor allem besitzen soll. Rabbi Elisa antwortete: Ein gutes Auge. Rabbi Josua meinte: Einen guten Freund. Rabbi Jose sagte: Einen guten Nachbarn. Rabbi Simeon gab zur Antwort: Voraussicht. Und Rabbi Eleazar: Ein gutes Herz. Darauf sprach der Meister: Von allen Antworten ziehe ich die von Rabbi Eleazar vor, denn ein gutes Herz schließt alles andere mit ein.

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1: Ich bin Ursula Winkler. Die G7-Staats- und Regierungschefs setzen heute mit Beratungen über die stockenden Friedensbemühungen für die Ukraine ihren Gipfel im französischen Evian fort. An den Gesprächen soll auch der ukrainische Präsident Zelensky teilnehmen. Zweites großes Thema werden mögliche Konsequenzen aus der Einigung zwischen den USA und dem Iran über ein Rahmenabkommen für ein Ende des Irankriegs sein. Cyberangriffe, Propaganda, Spionage. In Berlin will Bundesinnenminister Dobrindt heute ein gemeinsames Zentrum zur Abwehr hybrider Bedrohungen eröffnen. Es soll helfen, hybride Angriffe wie die aus Russland schneller zu erkennen und wirksame Gegenmaßnahmen zu ergreifen.
2: Die Gefahr hybrider Angriffe wächst stetig. Immer wieder werden mutmaßliche chinesische Agenten in Deutschland entdeckt, aber vor allem Russland ist auf dem Gebiet laut Verfassungsschutz besonders aktiv. Ziel solcher Attacken kann es sein, andere Staaten zu destabilisieren, indem die öffentliche Meinung manipuliert wird, etwa vor Wahlen. Auch staatlich gelenkte Cyberangriffe zählen zum Werkzeugkasten hybrider Kriegsführung. Das neue Zentrum in Berlin soll die Abwehr solcher Attacken organisieren. Tanja Wagner, Nachrichtenredaktion.
1: Nach jahrelangen Verhandlungen um Fluggastrechte in der EU ist klar, es bleibt bei den bisherigen Entschädigungszahlungen bei Verspätungen. Reisende haben damit ab 3 Stunden Verspätung unter bestimmten Voraussetzungen Anspruch auf Geld. Vertreter von Europaparlament und EU-Staaten haben sich aber auf einige Änderungen verständigt.
3: Die EU-Abgeordneten wollten ursprünglich, dass Passagiere immer ein Recht auf Mitnahme eines kleinen Koffers haben, zusätzlich zu einem persönlichen Gegenstand. Damit konnten sie sich nicht durchsetzen. Aber Preise sollen im Netz immer einschließlich Handgepäck angezeigt werden, der Transparenz wegen. Kinder müssen nicht für einen reservierten Sitzplatz neben den Eltern zahlen. Bei Verspätungen bleibt es beim bisherigen. Ab 3 Stunden gibt es Geld, gestaffelt nach Entfernungen, wenn die Fluggesellschaft hat. Dieter Ebeling, Brüssel.
1: Zur Fußball-WM. Nach Spanien hat auch Uruguay als zweiter Favorit der Gruppe H einen Stotterstart in die WM hingelegt. Der zweimalige Weltmeister musste sich gegen Saudi-Arabien mit einem 1:1 zufrieden geben. Zuvor hatten sich Spanien und der Außenseiter Kap Verde mit 0:0 getrennt. Auch Belgien schaffte gegen Ägypten nur ein 1:1 unentschieden.

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1: Gott, dein Tag ist da. Du wirst mir helfen durch deinen Geist, den Geist der Liebe, der Klarheit und der Geduld. Ich wünsche Ihnen einen gesegneten Tag.

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1: Ich bin Dirk Zeitler. Am Genfer See starten heute die G7 in den zweiten Tag ihres Gipfeltreffens. Die Staats- und Regierungschefs beraten unter anderem über gemeinsame Positionen, was den Welthandel sowie den Iran- und Ukraine-Krieg angeht. Auch der ukrainische Präsident Zelensky soll bei der Arbeitssitzung im französischen Evian dabei sein.
2: Bislang galten die USA als alleiniger Vermittler im Ukraine-Krieg. Nun will man hier in Evian mit US-Präsident Trump über Vorschläge sprechen, die Deutschland, Frankreich und Großbritannien mit Zelensky beraten haben. Die Europäer wollen mit am Verhandlungstisch sitzen, sollte es zu neuen Gesprächen zwischen Russland und der Ukraine kommen. Das Problem, sie sind sich untereinander nicht einig, wer in Sachen Ukraine für sie sprechen soll. Aus Evian, Michael Evers.
1: Die EU hat Beitrittsverhandlungen mit der Ukraine offiziell begonnen. In Luxemburg haben Vertreter beider Seiten am Abend die Gespräche zum ersten Verhandlungskapitel gestartet. Das sagt ein Sprecher des Rats der Mitgliedstaaten der DPA.
3: Es geht jetzt erstmal um grundlegende Fragen wie Rechtsstaatlichkeit, Justiz, Sicherheit und den Schutz von Grundrechten. Die Ukraine muss dabei nachweisen, dass sie die Standards der Europäischen Union erfüllt. Bundesaußenminister Wadephul spricht von einem historischen Zeitpunkt für Europa und die Ukraine. Der Verhandlungsbeginn sei mehr als Symbolik. Bis zu einem möglichen EU-Beitritt dürfte es trotzdem noch Jahre dauern. Dafür sind weitere Reformen nötig, etwa im Kampf gegen Korruption. Tine Klimach, Nachrichtenredaktion.
1: Beim Absturz eines Bombers vom Typ B-52 in den USA sind alle 8 Besatzungsmitglieder ums Leben gekommen. Das Unglück ereignete sich kurz nach dem Start des Langstreckenbombers. Das teilte der Militärstützpunkt Edwards Air Force Base im Bundesstaat Kalifornien mit. Rettungskräfte seien sofort vor Ort gewesen. Zum Sport. Die iranische Fußballnationalmannschaft hat in ihrem politisch stark aufgeladenen ersten WM-Spiel einen sportlichen Rückschlag vermieden. Das Team kam nach zweimaligem Rückstand zu einem 2:2 gegen Neuseeland. Auch die anderen Partien gingen unentschieden aus. Uruguay musste sich gegen Saudi-Arabien mit einem 1:1 zufrieden geben. Spanien und der Außenseiter Kap Verde hatten sich zuvor mit 0:0 getrennt. Auch Belgien schaffte gegen Ägypten nur ein Remis. Die Partie endete 1:1 unentschieden.
4: Das Wetter wird jetzt wieder immer sommerlicher. Heute mit 18, morgen mit 21 und am Donnerstag mit 25 Grad in der Spitze. Trotzdem wird es nicht sonniger werden. Die nächsten Tage, heute noch der sonnigste Tag, dann morgen schon wieder mehr Wolken und auch am Donnerstag mehr Wolken unterwegs. Trotzdem soll es an allen Tagen trotz der Wolken trocken bleiben.
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4: Ja, musikalisch kann schon mal gar nichts schief gehen heute Morgen. Freue mich, dass Sie dabei sind, dass Sie eingeschaltet haben. Sie hören und genießen Ihr Radioparadies und die besten Hits mit der meisten Abwechslung für den Norden.

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0: 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Die größten Worte der Menschheitsgeschichte. Gott würfelt nicht. Davon ist Albert Einstein überzeugt. Mit der Quantenphysik hält jedoch der Gedanke des Zufalls Einzug in die Physik. Das widerspricht Albert Einsteins Verständnis von Naturwissenschaft und seinem religiösen Glauben. In einem Brief an den Physiker Max Born schreibt er im Dezember 1926:
1: Die Quantenmechanik ist sehr achtunggebietend. Aber eine innere Stimme sagt mir, dass das doch nicht der wahre Jakob ist. Die Theorie liefert viel, aber dem Geheimnis des Alten bringt sie uns kaum näher. Jedenfalls bin ich überzeugt, dass der nicht würfelt.
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2: Sonne und Wolken im lockeren Wechsel und 18 Grad gibt es als Maximaltemperatur heute. Es soll trocken bleiben, auch morgen. Für morgen sind keine Regenschauer angekündigt. Bei den 21 Grad in der Spitze, da überwiegen schon wieder stärker die Wolken, aber es gibt auch zwischendurch ein paar Auflockerungen und noch mehr Wolken hängen dann über ihren Köpfen am Donnerstag bei 25 Grad maximal, ohne Regen.
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2: Ja, und ich grüße Sie sehr herzlich. Schön, dass Sie dabei sind. Angenehmen Start hinein in den Morgen, in den Tag. Mein Name ist Thorsten Wittke. 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

In wen ist der Boss? Bruce Springsteen eigentlich so genau verliebt? Für wen ist er on fire? Schöne guten Morgen hier auf Ihrem Radio Paradiso, die besten Hits mit der meisten Abwechslung. Mein lieber Kollege Hagen von Huchting, Beziehungsexperte Hagen von Huchting und ich haben diesen Song, wie viele weitere Mal, genauer unter die Lupe genommen auf seine emotionale Bedeutung und seine Lebensweisheiten in unserem exklusiven Podcast Pop Wise. 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Kommen Sie gut und mit einem strahlenden Lächeln hinein in diesen Tag, und für das strahlende Lächeln sorgt jetzt Musik, die Sie zum Lächeln bringen wird, nämlich Carly Rae Jepsen mit ihrem Call Me Maybe. Schönen guten Morgen am Dienstag.

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4: Ich bin Dirk Zeitler. Am Genfer See starten heute die G7 in den zweiten Tag ihres Gipfeltreffens. Die Staats- und Regierungschefs beraten unter anderem über gemeinsame Positionen, was den Welthandel sowie den Iran- und Ukraine-Krieg angeht. Auch der ukrainische Präsident Zelensky soll bei der Arbeitssitzung im französischen Evian dabei sein.
5: Bislang galten die USA als alleiniger Vermittler im Ukraine-Krieg. Nun will man hier in Evian mit US-Präsident Trump über Vorschläge sprechen, die Deutschland, Frankreich und Großbritannien mit Zelensky beraten haben. Die Europäer wollen mit am Verhandlungstisch sitzen, sollte es zu neuen Gesprächen zwischen Russland und der Ukraine kommen. Das Problem, sie sind sich untereinander nicht einig, wer in Sachen Ukraine für sie sprechen soll. Aus Evian, Michael Evers.
4: In Berlin will Bundesinnenminister Dobrindt heute ein gemeinsames Zentrum zur Abwehr hybrider Bedrohungen eröffnen. Die deutschen Nachrichtendienste, Polizeibehörden aus Bund und Ländern und weitere Behörden werden dort künftig vertreten sein. Ziel ist vor allem der rasche Austausch von Erkenntnissen, auch um gegebenenfalls schnell Abwehrmaßnahmen ergreifen zu können. Fast die Hälfte aller Kinder weltweit ist einem UNICEF-Bericht zufolge mindestens 3 Klimagefahren gleichzeitig ausgesetzt. Dürren, extreme Hitze, über 35 Grad und Hitzewellen sind demnach die häufigsten Kombinationen von Klimagefahren. Das geht aus dem vom Kinderhilfswerk der Vereinten Nationen veröffentlichten Kinderklimarisikenbericht hervor. Zum Sport. Bei der Fußball-WM hat der Iran in der Nacht gegen Neuseeland 2:2 unentschieden gespielt. Das Spiel in Los Angeles war politisch brisant. Denn durch den Krieg der USA und Israel gegen den Iran stand dessen WM-Teilnahme lange auf der Kippe.
6: In Los Angeles leben weltweit die meisten Exil-Iraner. Die haben rund um Stadion friedlich protestiert gegen das Regime. Viele schwenken alte iranische Flaggen, die die Opposition nutzt. Beim Abspielen der Hymne gab es Pfiffe, die beiden Ausgleichstore wurden dann aber lautstark gefeiert. Aus den USA Thomas Bremser.
4: Zuvor hat es die erste große WM-Überraschung gegeben. Europameister Spanien kam gegen Neuling Kap Verde nicht über ein 0:0 hinaus. Nach Spanien hat auch Uruguay einen Stotterstart in die Fußball-WM hingelegt. Der zweimalige Weltmeister musste sich gegen Saudi-Arabien mit einem 1:1 zufrieden geben. Auch Belgien schaffte gegen Ägypten nur ein Remis. Die Partie endete 1:1 unentschieden.
7: Der Sommer macht weiter heute wieder mit ein bisschen mehr Sonnenschein und keinen Regenschauern wohl mehr. 18 Grad die Maximaltemperatur, morgen 21 Grad, nochmal bei Sonne und Wolken im Wechsel, mit aber so einem leichten Übergewicht und Überschuss an Wolken. Und gerade am Donnerstag wird es auch wolkenverhangen sein, aber wohl trocken bleiben bei dann 25 Grad maximal.
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10: Angenehmen Start hinein in den Tag mit uns, mit Ihrem Radio Paradiso. Die besten Hits mit der meisten Abwechslung für den Norden. Mein Name ist Thorsten Wittke, ich grüße Sie.

0: schönen guten Morgen. Kommen Sie gut rein in den Tag, musikalisch mit uns, mit Ihrem Radio Paradiso. Die besten Hits mit der meisten Abwechslung und informativ.
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2: Der Bahnhof ist echt ein Schmuckstück geworden,
3: sagt Erik Diefenbach über den Bahnhof in Ludwigslust. Er koordiniert und leitet dort die Arbeit der Bahnhofsmission und freut sich, dass die Strecke Berlin-Hamburg seit Sonntag wieder eröffnet ist. In der Zeit ist auch am Bahnhof in Ludwigslust viel passiert. Ein Problem dort war, dass der bisher nicht barrierefrei war. Schuld daran war auch ein bestimmter Fahrstuhl, der immer kaputt war.
2: Wir haben jetzt an jedem Gleis auch Fahrstühle und die neue Unterführung wurde gebaut, die auch für die Fußgänger ist. Und von dort kann man dann mit dem Fahrstuhl jedes Gleis erreichen. Und das erleichtert natürlich auch den Umstieg und auch unsere Arbeit.
3: Die Bahnhofsmission war während der Bauarbeiten übrigens nicht im Pausenmodus.
2: Wir hatten selbstverständlich auf, weil es gibt ja auch den Busbahnhof und von daher haben wir auch dort Gäste gehabt, die vom Busbahnhof rüberkamen. Wir sind zum Busbahnhof rübergegangen, haben dort geguckt, können wir Hilfe anbieten an irgendeiner Stelle. Dann haben wir natürlich auch unsere Stammgäste, die uns regelmäßig besuchen, die vorbeikommen, sei es zum Kaffee, sei es zum Gespräch. Oder eben auch am Donnerstag, wo wir nach wie vor kochen und eine warme Mahlzeit anbieten.
3: Auf die Bahnhofsmission ist also weiterhin Verlass. Gewissermaßen bleibt alles beim Alten. Nur der Bahnhof in Ludwigslust, der ist nun viel schöner.
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einfach mal mittanzen am frühen Dienstagmorgen zu Whitney Houston und How Will I Know hier auf ihrem Radio Paradiso. Die besten Hits mit der meisten Abwechslung. Und aus den 80ern geht es für die meiste Abwechslung zu einem Song, der damals wirklich sehr ungewöhnlich klang, von dem ich manchmal gedacht hätte, erstaunlich, dass der es überhaupt in die Charts geschafft hat. Aber es ist ein toller Titel. Gut, hier mit Kimbra gemeinsam. Somebody That I Used To Know.

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0: 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Die größten Worte der Menschheitsgeschichte. Am 28. Oktober 1717 führt der Soldatenkönig Friedrich Wilhelm I. von Preußen die allgemeine Schulpflicht ein. Zum Ende seiner Regentschaft gibt es in Preußen 1480 Schulen.
1: Zuvorderst wollen wir, dass alle unsere Untertanen, denen die Erziehung der Jugend obliegt, Knaben oder Mädchen, höchstens vom 5. Jahre ihres Alters in die Schule schicken und sie so lange zur Schule halten sollen, bis sie nicht nur das Nötigste vom Christentum gefasst haben und fertig lesen und schreiben, sondern auch von demjenigen Rede und Antwort geben können, was ihnen nach den Lehrbüchern beigebracht werden soll.
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2: Mit Jörg Trotzki. Nach fast 5 Jahren Arbeit hat der NSU-Untersuchungsausschuss im Landtag von Mecklenburg-Vorpommern erhebliche Defizite im Umgang der Behörde mit rechtsextremer Gewalt festgestellt. Mehrere Ausschussmitglieder kritisierten, dass Polizei, Justiz und Verfassungsschutz in wichtigen Bereichen nicht ausreichend aufgestellt waren. Zum Abschluss seiner Arbeit legte das Gremium rund 3 Dutzend Empfehlungen vor. Der NSU wird für 10 Morde verantwortlich gemacht, unter anderem für den Mord an Mehmet Turgut in Rostock Anfang 2004. Das Fährunternehmen Stena Line hat mit der schwedischen Verkehrsbehörde vereinbart, dass der Eisenbahntransport zwischen Rostock und Trelleborg bis 2031 weiterläuft. Die Verbindung wird ja seit 1998 betrieben. Nach Angaben der Behörde ist der Schienengüterverkehr in den letzten 20 Jahren zwar zurückgegangen, dennoch gelten die Eisenbahnfähren als unverzichtbar. In Hamburg-Harburg sind in der Nähe der Drogenhilfeeinrichtung erneut Schüsse gefallen. Ein 45-jähriger Mann sei ins Bein getroffen worden, heißt es von der Polizei. Zeugen sprechen von 2 Männern, die weggelaufen sein sollen, heißt es weiter. Eine nahegelegene Grundschule wurde zwischenzeitlich abgeriegelt. Damit die Schüler keine Panik bekommen, wurde ihnen gesagt, es laufe eine Übung der Polizei.
3: Das Wetter wird jetzt wieder immer sommerlicher. Heute mit 18, morgen mit 21 und am Donnerstag mit 25 Grad in der Spitze. Trotzdem wird es nicht sonniger werden die nächsten Tage. Heute noch der sonnigste Tag, dann morgen schon wieder mehr Wolken und auch am Donnerstag mehr Wolken unterwegs. Trotzdem soll es an allen Tagen trotz der Wolken trocken bleiben.
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3: Ja, und ich wünsche Ihnen einen wundervollen guten Morgen. Schön, dass Sie dabei sind. 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

Song, bei dem Sie automatisch gute Laune bekommen. Lionel Richie, Dancing on the Ceiling, hier auf Ihrem Radio Paradiso, die besten Hits mit der meisten Abwechslung. Aus den 80ern geht es für die meiste Abwechslung jetzt in die 90er zu Dido, die mit Eminem auch schon mal zusammengearbeitet hat und da ihre Stimme dadurch durch den Song von Eminem ziemlich bekannt geworden. Hier ist Dido jetzt im Original sozusagen und solo. Hier ist Dido mit Thank You. Schönen guten Morgen am Dienstag.

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8: Ich bin Dirk Zeitler. Am Genfer See starten heute die G7 in den zweiten Tag ihres Gipfeltreffens. Die Staats- und Regierungschefs beraten unter anderem über gemeinsame Positionen, was den Welthandel sowie den Iran- und Ukraine-Krieg angeht. Auch der ukrainische Präsident Zelensky soll bei der Arbeitssitzung im französischen Evian dabei sein. Die Terrororganisation Hamas hat offenbar einen konkreten Anschlag in Europa geplant. Davon gehen deutsche Ermittler aus. Bei einem der Beschuldigten sei ein vorgefertigtes Bekennervideo sichergestellt worden, sagte Generalbundesanwalt Rommel.
9: In diesem Video sei ein Anschlag rund um den zweiten Jahrestag des Überfalls der Hamas auf Israel angekündigt worden, also um den 7. Oktober 2025 herum. Ziel sei es gewesen, Waffen für die Terrororganisation Hamas zu beschaffen. Nur wenige Tage vor dem mutmaßlich geplanten Anschlag hat die Bundesanwaltschaft aber die ersten Verdächtigen in diesem Zusammenhang festgenommen. Insgesamt wurden seit Herbst letzten Jahres 9 mutmaßliche Anhänger der Gruppe festgenommen. Sie sollen Waffen und Munition für die Hamas transportieren und gelagert haben. Fiona Reinhardt, Nachrichtenredaktion.
8: Cyberangriffe, Propaganda, Spionage. In Berlin will Bundesinnenminister Dobrindt heute ein gemeinsames Zentrum zur Abwehr hybrider Bedrohungen eröffnen. Die deutschen Nachrichtendienste, Polizeibehörden aus Bund und Ländern und weitere Behörden werden dort künftig vertreten sein.
10: Die Gefahr hybrider Angriffe wächst stetig. Immer wieder werden mutmaßliche chinesische Agenten in Deutschland entdeckt, aber vor allem Russland ist auf dem Gebiet laut Verfassungsschutz besonders aktiv. Ziel solcher Attacken kann es sein, andere Staaten zu destabilisieren, indem die öffentliche Meinung manipuliert wird, etwa vor Wahlen. Auch staatlich gelenkte Cyberangriffe zählen zum Werkzeugkasten hybrider Kriegsführung. Das neue Zentrum in Berlin soll die Abwehr solcher Attacken organisieren. Tanja Wagner, Nachrichtenredaktion.
8: Zum Sport. Bei der Fußball-WM hat der Iran in der Nacht gegen Neuseeland 2:2 gespielt. Auch die anderen Partien endeten unentschieden. Europameister Spanien und der Außenseiter Kap Verde trennten sich 0:0. Uruguay musste sich gegen Saudi-Arabien mit einem 1:1 zufrieden geben. Auch Belgien schaffte gegen Ägypten nur ein Remis. Die Partie endete 1:1.
11: Sonne und Wolken im lockeren Wechsel und 18 Grad gibt es als Maximaltemperatur heute. Es soll trocken bleiben, auch morgen. Für morgen sind keine Regenschauer angekündigt. Bei den 21 Grad in der Spitze, da überwiegen schon wieder stärker die Wolken. Aber es gibt auch zwischendurch ein paar Auflockerungen und noch mehr Wolken hängen dann über ihren Köpfen am Donnerstag bei 25 Grad maximal. Ohne Regen.
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11: So ist es. Schönen guten Morgen. Angenehmen Start hinein in den Tag. Schön, dass Sie dabei sind. 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

Guten Morgen, kommen Sie gut rein in diesen Tag mit uns, mit Ihrem Radio Paradiso. Die besten Hits mit der meisten Abwechslung für den Norden. Mein Name ist Thorsten Wittke und jetzt wieder wichtige Infos für Sie.

0: Wo ist immer Sonnenschein? Und zwar immer Fernsehen besingen hier Aha, the sun always shines on TV. Schönen guten Morgen. Lassen Sie die Sonne auf jeden Fall in Ihr Herz. Mit uns mit Ihrem Radio Paradiso die besten Hits mit der meisten Abwechslung. Hier gibt es sonnige Musik von Marlon Woodett. Hier ist New Age.
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1: Während des Zweiten Weltkriegs kämpft die Widerstandsgruppe Die Weiße Rose gegen die Hitler-Diktatur. Im Januar 1943 ist auch Sophie Scholl an der Herstellung und Verbreitung von Flugblättern beteiligt.
2: Nur in großzügiger Zusammenarbeit der europäischen Völker kann der Boden geschaffen werden, auf welchem ein neuer Aufbau möglich sein wird. Das kommende Deutschland kann nur föderalistisch sein. Nur eine gesunde föderalistische Staatenordnung vermag heute noch das geschwächte Europa mit neuem Leben zu erfüllen. Jedes Volk, jeder Einzelne hat ein Recht auf die Güter der Welt. Freiheit der Rede, Freiheit des Bekenntnisses, Schutz des einzelnen Bürgers vor der Willkür verbrecherischer Gewaltstaaten. Das sind die Grundlagen des neuen Europa.
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3: Mit Jörg Trotzki. Nach fast 5 Jahren Arbeit hat der NSU-Untersuchungsausschuss im Landtag von Mecklenburg-Vorpommern erhebliche Defizite im Umgang der Behörde mit rechtsextremer Gewalt festgestellt. Mehrere Ausschussmitglieder kritisierten, dass Polizei, Justiz und Verfassungsschutz in wichtigen Bereichen nicht ausreichend aufgestellt waren. Zum Abschluss seiner Arbeit legte das Gremium rund 3 Dutzend Empfehlungen vor. Der NSU wird für 10 Morde verantwortlich gemacht, unter anderem für den Mord an Mehmet Turgut in Rostock Anfang 2004. Das Fährunternehmen Stena Line hat mit der schwedischen Verkehrsbehörde vereinbart, dass der Eisenbahntransport zwischen Rostock und Trelleborg bis 2031 weiterläuft. Die Verbindung wird ja seit 1998 betrieben. Nach Angaben der Behörde ist der Schienengüterverkehr in den letzten 20 Jahren zwar zurückgegangen, dennoch gelten die Eisenbahnfähren als unverzichtbar. In Hamburg-Harburg sind in der Nähe der Drogenhilfeeinrichtung erneut Schüsse gefallen. Ein 45-jähriger Mann sei ins Bein getroffen worden, heißt es von der Polizei. Zeugen sprechen von 2 Männern, die weggelaufen sein sollen, heißt es weiter. Eine nahegelegene Grundschule wurde zwischenzeitlich abgeriegelt. Damit die Schüler keine Panik bekommen, wurde ihnen gesagt, es laufe eine Übung der Polizei.
4: Der Sommer macht weiter. Der Sommer macht weiter heute wieder mit ein bisschen mehr Sonnenschein und keinen Regenschauern wohl mehr. 18 Grad die Maximaltemperatur, morgen 21 Grad. Nochmal bei Sonne und Wolken im Wechsel mit aber so einem leichten Übergewicht und Überschuss an Wolken. Und gerade am Donnerstag wird es auch wolkenverhangen sein, aber wohl trocken bleiben bei dann 25 Grad maximal.
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4: Damit es für Sie ein perfekter Start wird, hinein in den Tag, ganz gelassen und entspannt mit uns, mit Ihrem Radio Paradiso, die besten Hits mit der meisten Abwechslung für den Norden und vor allem für Sie.

Schönen guten Morgen, angenehmen Start hinein in den Tag mit uns, mit Ihrem Radio Paradiso. Die besten Hits mit der meisten Abwechslung. Mein Name ist Thorsten Wittke und hier ist wieder etwas für Sie vorbereitet.

Wenn er hier von der Liebe der gewöhnlichen Leute singt, Paul Young, Love of the Common People, dann ist mit gewöhnlich keine Abwertung gemeint. Ganz im Gegenteil, er schätzt diese Art von Liebe sehr. Schönen guten Morgen hier auf Ihrem Radio Paradiso. Die besten Hits mit der meisten Abwechslung. Liebevollen guten Morgen jetzt mit Purple Disco Machine. Hier ist Hypnotize.

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6: Ich bin Dirk Zeitler. Cyberangriffe, Propaganda, Spionage. In Berlin will Bundesinnenminister Dobrindt heute ein gemeinsames Zentrum zur Abwehr hybrider Bedrohungen eröffnen. Die deutschen Nachrichtendienste, Polizeibehörden aus Bund und Ländern und weitere Behörden werden dort künftig vertreten sein.
7: Die Gefahr hybrider Angriffe wächst stetig. Immer wieder werden mutmaßliche chinesische Agenten in Deutschland entdeckt, aber vor allem Russland ist auf dem Gebiet laut Verfassungsschutz besonders aktiv. Ziel solcher Attacken kann es sein, andere Staaten zu destabilisieren, indem die öffentliche Meinung manipuliert wird, etwa vor Wahlen. Auch staatlich gelenkte Cyberangriffe zählen zum Werkzeugkasten hybrider Kriegsführung. Das neue Zentrum in Berlin soll die Abwehr solcher Attacken organisieren. Tanja Wagner, Nachrichtenredaktion.
6: Am Genfer See starten heute die G7 in den zweiten Tag ihres Gipfeltreffens. Die Staats- und Regierungschefs beraten unter anderem über gemeinsame Positionen, was den Welthandel sowie den Iran- und Ukraine-Krieg angeht. Auch der ukrainische Präsident Zelensky soll bei der Arbeitssitzung im französischen Evian dabei sein. Ein bisschen extra Geld für die Urlaubskasse, davon können viele Beschäftigte nur träumen. Laut einer Auswertung der Hans-Böckler-Stiftung bekommt nicht einmal die Hälfte der Beschäftigten diesen Sommer Urlaubsgeld. Besonders groß sind die Unterschiede zwischen Beschäftigten mit und ohne Tarifvertrag.
8: Wer einen Tarifvertrag hat, bekommt deutlich häufiger Urlaubsgeld. Fast 3/4 der Beschäftigten da bekommen den Zuschuss. Ohne Tarifvertrag ist es nur etwa jeder Dritte. Im Westen gibt es den Bonus häufiger als im Osten. Männer bekommen ihn bundesweit öfter als Frauen. Und auch bei der Höhe gibt's große Unterschiede. Je nach Branche reicht das Urlaubsgeld von nicht einmal 200 Euro bis fast 3000 Euro. Für den Sommerurlaub kann das, wenn man sich die aktuellen Preise anschaut, einen ziemlich großen Unterschied machen. Zoe Tassovali, Nachrichtenredaktion.
6: Zum Sport. Bei der Fußball-WM hat der Iran in der Nacht gegen Neuseeland 2:2 gespielt. Auch die anderen Partien endeten unentschieden. Europameister Spanien und der Außenseiter Kap Verde trennten sich 0:0. Uruguay musste sich gegen Saudi-Arabien mit einem 1:1 zufrieden geben. Auch Belgien schaffte gegen Ägypten nur ein Remis. Die Partie endete 1:1.
9: Das Wetter wird jetzt wieder immer sommerlicher. Heute mit 18, morgen mit 21 und am Donnerstag mit 25 Grad in der Spitze. Trotzdem wird es nicht sonniger werden die nächsten Tage. Heute noch der sonnigste Tag, dann morgen schon wieder mehr Wolken und auch am Donnerstag mehr Wolken unterwegs. Trotzdem soll es an allen Tagen trotz der Wolken trocken bleiben.
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9: Dieses Guten Morgen geht an Sie. Schön, dass Sie dabei sind bei Ihrem Radio Paradiso. Die besten Hits mit der meisten Abwechslung für den Norden.

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1: Schönen guten Morgen, angenehmen Start hinein in den Tag wünsche ich Ihnen mit uns, mit Ihrem Radio Paradiso für den Norden. Und jetzt nochmal ganz große Ohren bekommen.

Perfekte Musik zum Autofahren oder insgesamt auch zum Start für Sie in den Tag. Chris Weirder und Vergessene hier auf Ihrem Radio Paradiso, die besten Hits mit der meisten Abwechslung. Geht's jetzt ins Jahr 2011 zu einem Shootingstar des Jahres damals. Das ist Lana Del Rey mit Summertime Sadness. Passend zum Sommer im Juni. Kiss me.

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0: Aus dem Plan der rechtsnationalen Schweizerischen Volkspartei für ein Limit bei der Migration wird nichts. Das Nein zu einem solchen Experiment mit unsicherem Ausgang zeugt von Pragmatismus, den sich die Bürger der Eidgenossenschaft gerne zugute halten. Sie wissen, dass die Schweiz Arbeitskräfte von jenseits der Grenzen braucht. Der Anteil der Erwerbstätigen mit ausländischer Staatsangehörigkeit liegt bei 35%. Vor allem in Bereichen, in denen die Schweizer selbst nicht arbeiten wollen, packen Ausländer an. Auf dem Bau, in der Gastronomie und in der Pflege. Auch hochqualifizierte Ärzte, Manager und Wissenschaftler kommen von jenseits der Grenzen. Ohne die Fremden würde die Schweiz ihr Wohlstandsniveau kaum halten können. Die Stimmberechtigten haben durchschaut, dass die SVP zu simpel argumentiert. Für nahezu alle Probleme machte die Partei Ausländer verantwortlich, von der Wohnungsnot über Jobverlust bis hin zu verstopften Zügen. Zudem löste die starre 10-Millionen-Grenze bei vielen Schweizern Kopfschütteln aus. Die Umsetzung erschien unrealistisch. Der Plan hätte Fremde stigmatisiert. Außenpolitisch hätten die Eidgenossen viel Porzellan zerschlagen. Vor allem das ohnehin fragile Verhältnis zur Europäischen Union hätte stark gelitten. Das kleine Land, das fast ausschließlich von EU-Staaten umringt ist, wäre in eine Isolation gerutscht. Die Entscheidung der Schweizer zeigt, die Bevölkerung kann Populisten in die Schranken weisen. Deutschland sollte sich ein Beispiel nehmen und die Remigrationsbefürworter hierzulande auch deutlich in die Schranken weisen, anstatt ihnen, wie in den Bundesländern im Osten der Republik zu befürchten, 40% der Stimmen zu geben.
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2: Mit Jörg Trotzki. Nach fast 5 Jahren Arbeit hat der NSU-Untersuchungsausschuss im Landtag von Mecklenburg-Vorpommern erhebliche Defizite im Umgang der Behörde mit rechtsextremer Gewalt festgestellt. Mehrere Ausschussmitglieder kritisierten, dass Polizei, Justiz und Verfassungsschutz in wichtigen Bereichen nicht ausreichend aufgestellt waren. Zum Abschluss seiner Arbeit legte das Gremium rund 3 Dutzend Empfehlungen vor. Der NSU wird für 10 Morde verantwortlich gemacht, unter anderem für den Mord an Mehmet Turgut in Rostock Anfang 2004. Das Fährunternehmen Stena Line hat mit der schwedischen Verkehrsbehörde vereinbart, dass der Eisenbahntransport zwischen Rostock und Trelleborg bis 2031 weiterläuft. Die Verbindung wird ja seit 1998 betrieben. Nach Angaben der Behörde ist der Schienengüterverkehr in den letzten 20 Jahren zwar zurückgegangen, dennoch gelten die Eisenbahnfähren als unverzichtbar. In Hamburg-Harburg sind in der Nähe der Drogenhilfeeinrichtung erneut Schüsse gefallen. Ein 45-jähriger Mann sei ins Bein getroffen worden, heißt es von der Polizei. Zeugen sprechen von 2 Männern, die weggelaufen sein sollen, heißt es weiter. Eine nahegelegene Grundschule wurde zwischenzeitlich abgeriegelt. Damit die Schüler keine Panik bekommen, wurde ihnen gesagt, es laufe eine Übung der Polizei.
3: Sonne und Wolken im lockeren Wechsel und 18 Grad gibt es als Maximaltemperatur heute. Es soll trocken bleiben, auch morgen. Für morgen sind kleine Regenschauer angekündigt. Bei den 21 Grad in der Spitze, da überwiegen schon wieder stärker die Wolken. Aber es gibt auch zwischendurch ein paar Auflockerungen und noch mehr Wolken hängen dann über ihren Köpfen am Donnerstag bei 25 Grad maximal. Ohne Regen.
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3: Einen klasse Start hinein in den Tag, in den Morgen wünsche ich Ihnen. Mein Name ist Thorsten Wittke. Freue mich, dass Sie dabei sind hier bei Ihrem Radio Paradiso. Die besten Hits mit der meisten Abwechslung für den Norden.

schwieriges Thema, musikalisch locker leicht umgesetzt. Die Boomtown Rats, ein Radioparadieso-Klassiker aus dem Jahr 1979 und leider bis heute immer noch sehr, sehr aktuell. Schönen guten Morgen. Kommen Sie gut rein in diesen Tag mit uns, mit Ihrem Radioparadieso. Die besten Hits mit der meisten Abwechslung. Das sind Blue und Breathe.

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8: Ich bin Dirk Zeitler. Die G7-Staaten wollen nach der Einigung auf ein Abkommen zur Beendigung des Iran-Kriegs auch die stockenden Ukraine-Verhandlungen wieder in Gang bringen. An den Beratungen beim Gipfel der führenden demokratischen Wirtschaftsmächte im französischen Evian will auch der ukrainische Präsident Zelensky teilnehmen. G7-Mitglieder sind neben Deutschland und Frankreich auch Großbritannien, Italien, Japan, Kanada, die USA und die EU. Frankreich hat in diesem Jahr den Vorsitz. Die Bundesregierung verspricht Milliarden zum Bau günstigen Wohnraums. In der Realität wird das Angebot aber immer knapper. Das hat eine Anfrage der Linken an das Bundesbauministerium ergeben. Demnach gab es im vergangenen Jahr unterm Strich 20.000 Sozialwohnungen weniger als noch ein Jahr zuvor.
9: Bundesbauministerin Huberts will den Abwärtstrend stoppen und beim Bund bis 2029 rund 23,5 Milliarden Euro für den Bau neuer Sozialwohnungen locker machen. Vielerorts fallen aber deutlich mehr Wohnungen aus der Sozialbindung als neue entstehen. Vor allem in NRW, Berlin und Bayern ist die Lücke besonders groß. In Summe gibt es in Deutschland noch rund 1 Million Sozialwohnungen. 1 Million zu wenig, moniert die Linke. Tanja Wagner, Nachrichtenredaktion.
8: Fast jedes Kind der Welt ist laut UNICEF mindestens einer Klimagefahr ausgesetzt. Das geht aus dem Kinder-Klimarisiken-Bericht 2026 hervor. Mit Klimagefahren sind zum Beispiel Dürren, extreme Hitze über 35 Grad und Hitzewellen gemeint.
10: Kinder leiden laut UNICEF stärker unter den Folgen des Klimawandels als Erwachsene. In Deutschland sei die Grundversorgung zwar sehr gut, trotzdem seien auch hier rund 97% der Kinder von mindestens einer Klimaauswirkung betroffen. Etwas mehr als die Hälfte erlebe sogar mindestens 2 gleichzeitig. Hitzewellen und Dürren seien hier dominierend, heißt es von UNICEF. Weltweit seien Kinder in der Sahelregion in Afrika mit am stärksten von Klimaauswirkungen betroffen, gefolgt von Bangladesch, Myanmar und Pakistan. Fiona Reinhardt, Nachrichtenredaktion.
8: Ein starkes Erdbeben hat die indonesische Insel Sulawesi erschüttert. Nach Angaben der US-Erdbebenwarte und des Deutschen Geoforschungszentrums ereignete sich das Beben der Stärke von 6,7 in einer eher geringen Tiefe von 10 Kilometern nahe der Stadt Palu im Zentrum Sulawesis. Über Schäden und Verletzte wurde zunächst nichts bekannt.
11: Es wird ordentlich warm in den nächsten Tagen, deshalb nutzen Sie jetzt noch die nicht ganz so heißen Temperaturen. 18 Grad heute maximal, dazu ziehen viele Wolken noch vorbei am Himmel, aber auch die ein oder andere Wolkenlücke ist noch möglich, ein paar Sonnenstrahlen, die sich da durchtrauen. Der Mittwochmorgen macht weiter bei 21 Grad maximal und einem Sonne-Wolken-Mix. Am Donnerstag wird es überwiegend bewölkt bleiben, bei aber schon 25 Grad als Spitzenwert. Und dann wird es richtig heiß. Am Freitag 31 und am Samstag 28 Grad maximal.
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11: Ich wünsche Ihnen einen tollen Tag, einen ruhigen und vor allem entspannten Tag. Schön, dass Sie dabei sind. Es geht weiter für Sie durch die nächsten Stunden mit den besten Hits, mit der meisten Abwechslung.

0: Ganz egal, wofür Sie sich heute entscheiden. Für noch eine Tasse Kaffee oder zur Abwechslung mal für den Kamillentee. Genießen Sie es. Genießen Sie Ihren Tag und genießen Sie vor allem auch die besten Hits mit der meisten Abwechslung. Gleich hier.
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0: Die letzten Tage sind doch eher etwas kühl gewesen für den Sommer, aber jetzt naht, pünktlich zum kalendarischen Sommeranfang am kommenden Wochenende, die nächste Hitzewelle. In einigen Teilen Deutschlands wird schon der heutige Dienstag deutlich sommerlicher und dann geht es im Verlauf der Woche auf die 30-Grad-Marke zu und auch deutlich darüber. An solchen Hitzetagen kann es gerade im Büro oder in der Wohnung wirklich extrem warm werden und man würde am liebsten alle stehen und liegen lassen und ab ins Schwimmbad oder an den See. Leider nicht immer so einfach möglich. Deshalb hat Kollege Julian Degler schon mal die wichtigsten Tipps für die anstehenden Hitzetage. Lieber Julian, wie kann ich mich denn zu Hause ganz einfach vor der nähernden Hitze schützen?
2: Also, damit die Wohnung möglichst kühl bleibt, sollte ich nachts und in den frühen Morgenstunden lüften. Tagsüber sollte ich die Fenster abdunkeln. Ein Ventilator hält die Raumluft in Bewegung, sodass der Schweiß auf der Haut schneller abkühlt. Bei einer Klimaanlage sollte die eingestellte Temperatur nicht mehr als 6 Grad unter der Außentemperatur liegen. Außerdem helfen lockere Kleidung, ausreichend Wasser und leichte Kost. Sport macht man am besten in den Morgen- oder Abendstunden. Und wer rausgeht, sollte sich unbedingt eincremen und an einen Sonnenschutz für den Kopf denken.
0: Gut, wenn Sie keinen haben, dann haben Sie jetzt noch ein bisschen Zeit, sich einen neuen zu besorgen. Julian, was sollte ich denn im Büro beachten an Hitzetagen?

0: Kann ich, wenn es im Büro zu heiß wird, einfach auch mal gehen und hitzefrei machen?
1: Nein, ein Recht auf Hitzefrei gibt es im Beruf nicht. Wer einfach geht, riskiert eine Abmahnung oder sogar die Kündigung. Aber ab 26 Grad Raumtemperatur sollte der Arbeitgeber handeln, heiß durchlüften, Jalousien schließen oder Getränke bereitstellen. Ab 30 Grad Raumtemperatur muss der Arbeitgeber aktiv werden und zum Beispiel mobile Klimaanlagen oder Ventilatoren aufstellen.
0: Okay, danke dir, Julian, für den Moment. Jetzt sitzen natürlich nicht alle beim Arbeiten im Büro. Viele müssen auch draußen arbeiten. Und wie sie sich da am besten vor der anstehenden und sich ankündigenden Hitze schützen können, das hören Sie in der nächsten halben Stunde.
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1: Leo Tolstoi, der Augenblick.
2: Es gibt nur eine wichtige Zeit für uns und das ist der Augenblick. Der ist deshalb so außerordentlich wichtig, weil wir nur in ihm die Herren über uns sind. Der wertvollste Mensch aber ist für uns immer der, dem wir im Augenblick begegnen. Denn niemand kann vorher wissen, ob er noch je mit einem anderen Menschen zu tun haben wird.
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3: Mit Jörg Trotzki. Nach fast 5 Jahren Arbeit hat der NSU-Untersuchungsausschuss im Landtag von Mecklenburg-Vorpommern erhebliche Defizite im Umgang der Behörde mit rechtsextremer Gewalt festgestellt. Mehrere Ausschussmitglieder kritisierten, dass Polizei, Justiz und Verfassungsschutz in wichtigen Bereichen nicht ausreichend aufgestellt waren. Zum Abschluss seiner Arbeit legte das Gremium rund 3 Dutzend Empfehlungen vor. Der NSU wird für 10 Morde verantwortlich gemacht, unter anderem für den Mord an Mehmet Turgut in Rostock Anfang 2004. Das Fährunternehmen Stena Line hat mit der schwedischen Verkehrsbehörde vereinbart, dass der Eisenbahntransport zwischen Rostock und Trelleborg bis 2031 weiterläuft. Die Verbindung wird ja seit 1998 betrieben. Nach Angaben der Behörde ist der Schienengüterverkehr in den letzten 20 Jahren zwar zurückgegangen, dennoch gelten die Eisenbahnfähren als unverzichtbar. In Hamburg-Harburg sind in der Nähe der Drogenhilfeeinrichtung erneut Schüsse gefallen. Ein 45-jähriger Mann sei ins Bein getroffen worden, heißt es von der Polizei. Zeugen sprechen von 2 Männern, die weggelaufen sein sollen, heißt es weiter. Eine nahegelegene Grundschule wurde zwischenzeitlich abgeriegelt. Damit die Schüler keine Panik bekommen, wurde ihnen gesagt, es laufe eine Übung der Polizei.
4: Sommer kommt mit großen Schritten auf uns zu und zwar so richtig. Jetzt in diesen Tagen geht's noch nicht ganz so heiß, 18 Grad maximal. Dazu gibt's heute und morgen einen Sonne-Wolken-Mix bei morgen 21 Grad. Am Donnerstag wird sich die Sonne zurückhalten, aber wir erreichen schon 25 Grad maximal. Am Freitag dann 31 sommerliche Grad maximal und so wird sich das auch durch den Samstag ziehen bei bis zu 28 Grad.
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4: Und der Tag wird doch direkt ein bisschen gemütlicher mit der richtigen Musik. Schön, dass Sie dabei sind hier bei Ihrem Radio Paradiso. Ich wünsche Ihnen einen schönen Tag.

0: Sie schweben lockerleicht durch den Tag mit uns, mit Ihrem Radio Paradiso. Elena Gassner hier für Sie am Mikro. Ich wünsche Ihnen einen schönen Tag.
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2: Der Bahnhof ist echt ein Schmuckstück geworden,
3: sagt Erik Diefenbach über den Bahnhof in Ludwigslust. Er koordiniert und leitet dort die Arbeit der Bahnhofsmissionen und freut sich, dass die Strecke Berlin-Hamburg seit Sonntag wieder eröffnet ist. In der Zeit ist auch am Bahnhof in Ludwigslust viel passiert. Ein Problem dort war, dass der bisher nicht barrierefrei war. Schuld daran war auch ein bestimmter Fahrstuhl, der immer kaputt war.
2: Wir haben jetzt an jedem Gleis auch Fahrstühle und die neue Unterführung wurde gebaut, die auch für die Fußgänger ist. Und von dort kann man dann mit dem Fahrstuhl jedes Gleis erreichen. Und das erleichtert natürlich auch den Umstieg und auch unsere Arbeit.
3: Die Bahnhofsmission war während der Bauarbeiten übrigens nicht im Pausenmodus.
2: Wir hatten selbstverständlich auf, weil es gibt ja auch den Busbahnhof. Und von daher haben wir auch dort Gäste gehabt, die vom Busbahnhof rüberkamen. Wir sind zum Busbahnhof rübergegangen, haben dort geguckt, können wir Hilfe anbieten an irgendeiner Stelle. Dann haben wir natürlich auch unsere Stammgäste, die uns regelmäßig besuchen, die vorbeikommen, sei es zum Kaffee, sei es zum Gespräch oder eben auch am Donnerstag, wo wir nach wie vor kochen und eine warme Mahlzeit anbieten.
3: Auf die Bahnhofsmission ist also weiterhin Verlass. Gewissermaßen bleibt alles beim Alten. Nur der Bahnhof in Ludwigslust, der ist nun viel schöner.
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7: Ich bin Dirk Zeitler. In Berlin nimmt heute das Zentrum zur Abwehr hybrider Bedrohungen die Arbeit auf. Mit dem neuen Zentrum sollen Kampagnen und Attacken von Staaten wie Russland frühzeitig erkannt werden. So können die Sicherheitsbehörden von Bund und Ländern hybride Angriffe künftig besser kontern.
8: Das neue Zentrum ist quasi eine Austauschplattform. Vertreter verschiedener Organisationen sollen hier in Zukunft regelmäßig zusammenkommen. Dazu gehören zum Beispiel die Nachrichtendienste, die Polizeibehörden von Bund und Ländern und das Bundesamt für Sicherheit in der Informationstechnik. So sollen sie hybride Angriffe früh genug erkennen und im besten Fall verhindern. Gemeint sind damit Angriffe, die militärische, wirtschaftliche, geheimdienstliche und propagandistische Mittel kombinieren, also zum Beispiel Cyberattacken und die Beeinflussung der öffentlichen Meinung, besonders vor Wahlen. Fiona Reinhardt, Nachrichtenredaktion.
7: Die G7-Staaten wollen nach der Einigung auf ein Abkommen zur Beendigung des Iran-Kriegs auch die stockenden Ukraine-Verhandlungen wieder in Gang bringen. An den Beratungen beim Gipfel der führenden demokratischen Wirtschaftsmächte im französischen Evian will auch der ukrainische Präsident Zelensky teilnehmen. G7-Mitglieder sind neben Deutschland und Frankreich auch Großbritannien, Italien, Japan, Kanada, die USA und die EU. Die Bundesregierung verspricht Milliarden zum Bau günstigen Wohnraums. In der Realität wird das Angebot aber immer knapper. Das hat eine Anfrage der Linken an das Bundesbauministerium ergeben. Demnach gab es im vergangenen Jahr unterm Strich 20.000 Sozialwohnungen weniger als noch ein Jahr zuvor.
9: Bundesbauministerin Huberts will den Abwärtstrend stoppen und beim Bund bis 2029 rund 23,5 Milliarden Euro für den Bau neuer Sozialwohnungen locker machen. Vielerorts fallen aber deutlich mehr Wohnungen aus der Sozialbindung als neue entstehen. Vor allem in NRW, Berlin und Bayern ist die Lücke besonders groß. In Summe gibt es in Deutschland noch rund 1 Million Sozialwohnungen. 1 Million zu wenig, moniert die Linke. Tanja Wagner, Nachrichtenredaktion.
7: Der letzte Transport mit radioaktiven Abfällen aus der Aufbereitungsanlage Sellafield in Großbritannien hat Deutschland erreicht. Das Schiff traf mit den letzten 7 Castor-Behältern aus der Wiederaufbereitung am Morgen in Brunsbüttel ein. Die Behälter sollen voraussichtlich am Mittwoch in das Zwischenlager des stillgelegten Kernkraftwerks Brockdorf transportiert werden. Die genaue Route ist geheim.
10: 18 Grad, der Spitzenwert heute am Dienstag. Dazu gibt es noch ein Wechselspiel aus immer wieder auch dichteren Wolken, aber auch noch Sonne, die sich durchsetzt. Der Mittwochmorgen macht ähnlich weiter. Sonne-Wolken-Mix bei bis zu 21 Grad. Am Donnerstag dann mehr Wolken, aber auch mehr Temperatur. 25 Grad als Maximalwert. Und am Freitag geht es sogar hoch auf, Achtung, sommerliche 31 Grad maximal.
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10: Das bin ich und ich sorge jetzt für die kleine musikalische Verschnaufpause zwischendurch. Schön, dass Sie eingeschaltet haben, hier bei Ihrem Radio Paradiso.

0: Oh, so geht Entspannung. Die besten Hits mit der meisten Abwechslung. Kommen Sie gut und vor allem stressfrei durch die nächsten Stunden.
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1: Achte auf deine Gedanken, denn deine Gedanken werden Wörter. Achte auf deine Wörter, denn deine Wörter werden Handlungen. Achte auf deine Handlungen, denn deine Handlungen werden Gewohnheiten. Achte auf deine Gewohnheiten, denn sie werden dein Charakter. Achte auf deinen Charakter, denn dein Charakter wird dein Schicksal.
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2: Mit Jörg Trotzki. Nach fast 5 Jahren Arbeit hat der NSU-Untersuchungsausschuss im Landtag von Mecklenburg-Vorpommern erhebliche Defizite im Umgang der Behörde mit rechtsextremer Gewalt festgestellt. Mehrere Ausschussmitglieder kritisierten, dass Polizei, Justiz und Verfassungsschutz in wichtigen Bereichen nicht ausreichend aufgestellt waren. Zum Abschluss seiner Arbeit legte das Gremium rund 3 Dutzend Empfehlungen vor. Der NSU wird für 10 Morde verantwortlich gemacht, unter anderem für den Mord an Mehmet Turgut in Rostock Anfang 2004. Das Fährunternehmen Stena Line hat mit der schwedischen Verkehrsbehörde vereinbart, dass der Eisenbahntransport zwischen Rostock und Trelleborg bis 2031 weiterläuft. Die Verbindung wird ja seit 1998 betrieben. Nach Angaben der Behörde ist der Schienengüterverkehr in den letzten 20 Jahren zwar zurückgegangen, dennoch gelten die Eisenbahnfähren als unverzichtbar. In Hamburg-Harburg sind in der Nähe der Drogenhilfeeinrichtung erneut Schüsse gefallen. Ein 45-jähriger Mann sei ins Bein getroffen worden, heißt es von der Polizei. Zeugen sprechen von 2 Männern, die weggelaufen sein sollen, heißt es weiter. Eine nahegelegene Grundschule wurde zwischenzeitlich abgeriegelt. Damit die Schüler keine Panik bekommen, wurde ihnen gesagt, es laufe eine Übung der Polizei.
3: Es wird ordentlich warm in den nächsten Tagen, deshalb nutzen Sie jetzt noch die nicht ganz so heißen Temperaturen. 18 Grad heute maximal, dazu ziehen viele Wolken noch vorbei am Himmel, aber auch die eine oder andere Wolkenlücke ist noch möglich, ein paar Sonnenstrahlen, die sich da durchtrauen. Der Mittwochmorgen macht weiter bei 21 Grad maximal und einem Sonne-Wolken-Mix. Am Donnerstag wird es überwiegend bewölkt bleiben, bei aber schon 25 Grad als Spitzenwert. Und dann wird es richtig heiß. Am Freitag 31 und am Samstag 28 Grad maximal.
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3: Und Sie starten locker leicht durch an diesem Tag mit einer großen Portion Entspannung und mit den besten Hits mit der meisten Abwechslung. Nur hier bei Ihrem Radio Paradiso.

fantastischer, leidenschaftlicher Song von Teddy Swims. Das war Lose Control hier auf ihrem Radio Paradiso. Die besten Hits mit der meisten Abwechslung und jetzt mit ganz viel Motivation. Hier ist Elton John aus den 80ern. 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
10: Ich bin Dirk Zeitler. Bundeskanzler Friedrich Merz hat Donald Trump beim G7-Gipfel mit einem Geburtstagsgeschenk passend zur Fußball-WM überrascht. Der CDU-Chef überreichte dem US-Präsidenten ein Trikot in den Farben der deutschen Fußballnationalmannschaft. Spielername Trump, Nummer 47. Der Republikaner ist der 47. Präsident der Vereinigten Staaten. Am Sonntag feierte er seinen 80. Geburtstag. In Berlin nimmt heute das Zentrum zur Abwehr hybrider Bedrohungen die Arbeit auf. Mit dem neuen Zentrum sollen Kampagnen und Attacken von Staaten wie Russland frühzeitig erkannt werden. So können die Sicherheitsbehörden von Bund und Ländern hybride Angriffe künftig besser kontern.
11: Das neue Zentrum ist quasi eine Austauschplattform. Vertreter verschiedener Organisationen sollen hier in Zukunft regelmäßig zusammenkommen. Dazu gehören zum Beispiel die Nachrichtendienste, die Polizeibehörden von Bund und Ländern und das Bundesamt für Sicherheit in der Informationstechnik. So sollen sie hybride Angriffe früh genug erkennen und im besten Fall verhindern. Gemeint sind damit Angriffe, die militärische, wirtschaftliche, geheimdienstliche und propagandistische Mittel kombinieren, also zum Beispiel Cyberattacken und die Beeinflussung der öffentlichen Meinung, besonders vor Wahlen. Fiona Reinhardt, Nachrichtenredaktion.
10: Deutschland wächst nicht mehr. Die Bevölkerungszahl sank zum Jahresende auf 83,5 Millionen Menschen. Das waren laut Statistischem Bundesamt 0,1% weniger als im Jahr zuvor. Seit 2011 war die Bevölkerung mit Ausnahme des Corona-Jahres 2020 kontinuierlich gewachsen.
12: Der Grund liegt auf der Hand. Es gibt einfach mehr Sterbefälle als Geburten bei uns. Außerdem sind relativ viele Menschen weggezogen aus Deutschland im vergangenen Jahr. Deutlich weniger als noch zuvor sind zu uns gekommen. Auch die ausländische Bevölkerung, die wächst kaum. Nur eine einzige Gruppe, die legt zu, die Älteren. Und auch drei Bundesländer crashen den Trend. Berlin, Hamburg und Bremen melden nämlich ein kleines Bevölkerungsplus. Claudia Wächter, Nachrichtenredaktion.
10: Der letzte Transport mit radioaktiven Abfällen aus der Aufarbeitungsanlage Sellafield in Großbritannien hat Deutschland erreicht. Das Schiff traf mit den letzten 7 Castor-Behältern am Morgen in Brunsbüttel ein. Die Behälter sollen voraussichtlich morgen in das Zwischenlager des stillgelegten Kernkraftwerks Brockdorf transportiert werden.
13: Der Sommer kommt mit großen Schritten auf uns zu, und zwar so richtig. Jetzt in diesen Tagen geht's noch nicht ganz so heiß, 18 Grad maximal. Dazu gibt's heute und morgen einen Sonne-Wolken-Mix bei morgen 21 Grad. Am Donnerstag wird sich die Sonne zurückhalten, aber wir erreichen schon 25 Grad maximal. Am Freitag dann 31 sommerliche Grad maximal, und so wird sich das auch durch den Samstag ziehen bei bis zu 28 Grad.
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13: Trotzen Sie dem Alltagsstress, nehmen Sie sich kurz mal einen Moment für sich. Und wenn es nur die nächsten 3-4 Minütchen sind, dann genießen Sie die besten Hits mit der meisten Abwechslung. 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

den 90er Jahren. Seal mit Crazy hier auf ihrem Radio Paradiso. Die besten Hits mit der meisten Abwechslung. Und jetzt geht es ganz gelassen rein in die 80er zu Billy Idol.

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1: Die Begeisterungsfähigkeit trägt deine Hoffnungen empor zu den Sternen. Sie ist das Funkeln in deinen Augen, die Beschwingtheit deines Ganges, der Druck deiner Hand und der Wille und die Entschlossenheit, deine Wünsche in die Tat umzusetzen.
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6: Mit Jörg Trotzki. Nach fast 5 Jahren Arbeit hat der NSU-Untersuchungsausschuss im Landtag von Mecklenburg-Vorpommern erhebliche Defizite im Umgang der Behörde mit rechtsextremer Gewalt festgestellt. Mehrere Ausschussmitglieder kritisierten, dass Polizei, Justiz und Verfassungsschutz in wichtigen Bereichen nicht ausreichend aufgestellt waren. Zum Abschluss seiner Arbeit legte das Gremium rund 3 Dutzend Empfehlungen vor. Der NSU wird für 10 Morde verantwortlich gemacht, unter anderem für den Mord an Mehmet Turgut in Rostock Anfang 2004. Das Fährunternehmen Stena Line hat mit der schwedischen Verkehrsbehörde vereinbart, dass der Eisenbahntransport zwischen Rostock und Trelleborg bis 2031 weiterläuft. Die Verbindung wird ja seit 1998 betrieben. Nach Angaben der Behörde ist der Schienengüterverkehr in den letzten 20 Jahren zwar zurückgegangen, dennoch gelten die Eisenbahnfähren als unverzichtbar. In Hamburg-Harburg sind in der Nähe der Drogenhilfeeinrichtung erneut Schüsse gefallen. Ein 45-jähriger Mann sei ins Bein getroffen worden, heißt es von der Polizei. Zeugen sprechen von 2 Männern, die weggelaufen sein sollen, heißt es weiter. Eine nahegelegene Grundschule wurde zwischenzeitlich abgeriegelt. Damit die Schüler keine Panik bekommen, wurde ihnen gesagt, es laufe eine Übung der Polizei.
7: 18 Grad, der Spitzenwert heute am Dienstag. Dazu gibt es noch ein Wechselspiel aus immer wieder auch dichteren Wolken, aber auch noch Sonne, die sich durchsetzt. Der Mittwochmorgen macht ähnlich weiter, Sonne-Wolken-Mix bei bis zu 21 Grad. Am Donnerstag dann mehr Wolken, aber auch mehr Temperatur, 25 Grad als Maximalwert. Und am Freitag geht es sogar hoch auf, Achtung, sommerliche 31 Grad maximal.
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7: Geben Sie dem Alltagstrott keine Chance. 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

0: Einen entspannten Tag wünsche ich Ihnen mit uns mit Ihrem Radio Paradiso. Gleich geht's weiter mit den besten Hits mit der meisten Abwechslung. Jetzt aber erstmal
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0: Die letzten Tage sind doch eher etwas kühl gewesen für den Sommer, aber jetzt naht, pünktlich zum kalendarischen Sommeranfang am kommenden Wochenende, die nächste Hitzewelle. In einigen Teilen Deutschlands wird schon der heutige Dienstag deutlich sommerlicher und dann geht es im Verlauf der Woche auf die 30-Grad-Marke zu und auch deutlich darüber. An solchen Hitzetagen kann es gerade im Büro oder in der Wohnung wirklich extrem warm werden und man würde am liebsten alle stehen und liegen lassen und ab ins Schwimmbad oder an den See. Leider nicht immer so einfach möglich. Deshalb hat Kollege Julian Degler schon mal die wichtigsten Tipps für die anstehenden Hitzetage. Lieber Julian, wie kann ich mich denn zu Hause ganz einfach vor der nähernden Hitze schützen?
2: Also, damit die Wohnung möglichst kühl bleibt, sollte ich nachts und in den frühen Morgenstunden lüften. Tagsüber sollte ich die Fenster abdunkeln. Ein Ventilator hält die Raumluft in Bewegung, sodass der Schweiß auf der Haut schneller abkühlt. Bei einer Klimaanlage sollte die eingestellte Temperatur nicht mehr als 6 Grad unter der Außentemperatur liegen. Außerdem helfen lockere Kleidung, ausreichend Wasser und leichte Kost. Sport macht man am besten in den Morgen- oder Abendstunden. Und wer rausgeht, sollte sich unbedingt eincremen und an einen Sonnenschutz für den Kopf denken.
0: Gut, wenn Sie keinen haben, dann haben Sie jetzt noch ein bisschen Zeit, sich einen neuen zu besorgen. Julian, was sollte ich denn im Büro beachten an Hitzetagen?
2: Im Büro sollte ich meinen Arbeitsplatz vor direkter Sonneneinstrahlung schützen, etwa durch Jalousien. Ich kann auch leichte, luftdurchlässige Kleidung tragen. Wie zu Hause gilt natürlich auch auf der Arbeit viel trinken. Sehr kalte Getränke wie zum Beispiel Eiswürfel sollte ich aber vermeiden, da der Körper zusätzlich belastet wird. Bei hohen Temperaturen kann ich auch die Handgelenke mit kaltem Wasser kühlen oder einen Ventilator einschalten. Bestenfalls gibt's eine Klimaanlage im Büro.
0: Da muss man aber auch Glück haben und die kann teilweise auch ganz schön ziehen. Julian, kann ich, wenn es im Büro zu heiß wird, einfach auch mal gehen und hitzefrei machen?
2: Nein, ein Recht auf hitzefrei gibt es im Beruf nicht. Wer einfach geht, riskiert eine Abmahnung oder sogar die Kündigung. Aber ab 26 Grad Raumtemperatur sollte der Arbeitgeber handeln, heißt durchlüften, Jalousien schließen oder Getränke bereitstellen. Ab 30 Grad Raumtemperatur muss der Arbeitgeber aktiv werden und zum Beispiel mobile Klimaanlagen oder Ventilatoren aufstellen.
0: Okay, danke dir Julian für den Moment. Jetzt sitzen natürlich nicht alle beim Arbeiten im Büro. Viele müssen auch draußen arbeiten. Und wie sie sich da am besten vor der anstehenden und sich ankündigenden Hitze schützen können, das hören Sie in der nächsten halben Stunde.
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5: Ich bin Dirk Zeitler. Im Beisein von Vertretern mehrerer Sicherheitsbehörden hat Bundesinnenminister Dobrindt ein gemeinsames Zentrum von Bund und Ländern zur Abwehr hybrider Bedrohungen eröffnet. Dort werden künftig Beamte aus Polizeibehörden, den Nachrichtendiensten und weiteren Behörden regelmäßig Erkenntnisse austauschen, auch um gegebenenfalls schnell Abwehrmaßnahmen ergreifen zu können. Die hybriden Bedrohungen würden ständig wachsen, sagte Dobrindt.
6: Fremde Mächte, sie attackieren uns mit Spionage, Sabotage, Cyberangriffen, Desinformationskampagnen.
5: Gleichzeitig kündigte der Minister einen baldigen Kabinettsbeschluss zu den geplanten zusätzlichen Befugnissen für den Bundesnachrichtendienst und das Bundesamt für Verfassungsschutz an. Bundeskanzler Friedrich Merz hatte Donald Trump beim G7-Gipfel mit einem Geburtstagsgeschenk passend zur Fußball-WM überrascht. Merz überreichte dem US-Präsidenten ein Trikot in den Farben der deutschen Nationalmannschaft. Spielername Trump, Nummer 47. Der Republikaner ist der 47. Präsident der Vereinigten Staaten. Am Sonntag feierte er seinen 80. Geburtstag. Die Produktion von Batterien ist in Deutschland auf Rekordniveau gestiegen. 2025 stieg die Herstellung um 11% auf gut 8 Milliarden Euro. Das teilte der Verband der Elektro- und Digitalindustrie mit. Hauptgrund für den Anstieg ist die stark gestiegene Produktion von E-Autos.
7: Auch in diesem Jahr dürfte der Batteriemarkt weiter wachsen, heißt es, angetrieben von der stark gestiegenen Produktion von E-Autos und der hohen Nachfrage im Speichermarkt. Aber die Elektroindustrie warnt, besonders im Bereich der Lithium-Ionen-Batterien sei Deutschland noch zu abhängig von Asien. China bleibe hier Hauptlieferant. Gerade mit Blick auf kritische Sektoren wie Verteidigung und Rechenzentren sei das problematisch. Fiona Reinhardt, Nachrichtenredaktion.
5: Das Bundesdigitalministerium stellt eine KI-Software zur Verfügung, die Verwaltungsverfahren in Ländern und Kommunen deutlich beschleunigen soll. Die Lösung stehe ab sofort bereit, teilte das Ministerium in Berlin mit. Umfangreiche Anträge, Planungs- und Genehmigungsverfahren sollen damit schneller bearbeitet werden können. Digitalminister Wildberger spricht von einem wichtigen Beitrag zur Staatsmodernisierung.
8: Es wird ordentlich warm in den nächsten Tagen, deshalb nutzen Sie jetzt noch die nicht ganz so heißen Temperaturen. 18 Grad heute maximal, dazu ziehen viele Wolken noch vorbei am Himmel, aber auch die ein oder andere Wolkenlücke ist noch möglich, ein paar Sonnenstrahlen, die sich da durchtrauen. Der Mittwochmorgen macht weiter bei 21 Grad maximal und einem Sonne-Wolken-Mix. Am Donnerstag wird es überwiegend bewölkt bleiben, bei aber schon 25 Grad als Spitzenwert. Und dann wird es richtig heiß. Am Freitag 31 und am Samstag 28 Grad maximal.
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8: Das bin ich und ich sorge jetzt für die kleine musikalische Verschnaufpause zwischendurch. Schön, dass Sie eingeschaltet haben, hier bei Ihrem Radio Paradiso.

0: Na, die pure Entspannung. Sie sind hier richtig bei Ihrem Radio Paradiso. Gleich geht's weiter mit den besten Hits, mit der meisten Abwechslung.
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0: Genießen Sie in diesen Tagen die noch etwas angenehmeren Temperaturen. Es wird heiß. In den nächsten Tagen, vor allem zum Wochenende, teilweise 30 und über 30 Grad, die wir da erwarten werden. Was gibt's für Sie zu beachten, damit Sie möglichst gut durch diese anstehende Hitze kommen? Kollege Julian Degler aus der Radio Paradiso-Redaktion. Julian, wir haben schon über Bürohitze gesprochen, aber jetzt sitzt natürlich nicht jeder zum Arbeiten im Büro. Wie schütze ich mich denn draußen, wenn ich vor allem auch draußen arbeiten und anpacken muss, vor den hohen Temperaturen, die da anstehen?
2: Klar ist hier erstmal, ich sollte möglichst im Schatten arbeiten. Zwischen 11 und 15 Uhr ist die Sonneneinstrahlung besonders intensiv. Wenn es geht, sollte ich hier auf Arbeiten im Freien verzichten. Auf Baustellen können Sonnensegel oder Schirme eine Maßnahme sein. Auch Kopfbedeckung und Sonnenbrille schützen bei Hitze. Und ganz wichtig, regelmäßig und sorgfältig eincremen. Die Bundesanstalt für Arbeitsschutz und Arbeitsmedizin empfiehlt circa 4 gehäufte Esslöffel Sonnencreme für den ganzen Körper. Und gerade dann, wenn man durch körperliche Arbeit viel schwitzt, sollte man eher noch mal mehr Wasser trinken.
0: Und das auf jeden Fall. Danke dir, Julian. Und am besten jetzt, bevor es dann wirklich richtig heiß wird, in den nächsten Tagen nochmal checken, ob Ihre Sonnencreme zu Hause noch gut ist oder schon abgelaufen. Ist nicht schädlich, abgelaufene Sonnencreme zu benutzen, aber der Schutzfaktor ist halt deutlich reduziert. Dann am besten nochmal neu nachkaufen, damit Sie gut vorbereitet sind für die anstehende Hitze.
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1: Von Johann Wolfgang von Goethe. Jeder hat sein Glück unter den Händen, wie der Künstler eine rohe Materie, die er zu einer Gestalt umbilden will. Aber es ist mit dieser Kunst wie mit allen. Nur die Fähigkeit wird uns angeboren. Sie will gelernt und sorgfältig ausgeübt sein.
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2: Mit Jörg Trotzki. In Hamburg müssen Autofahrer an den nächsten 4 Wochenenden mit Verkehrsproblemen rechnen. Die A1 wird für Bauarbeiten an der Süderelbbrücke gesperrt. Schon diesen Freitag um 22 Uhr werden die ersten Sperrungen zwischen Stillhorn und Harburg Richtung Lübeck beginnen, heißt es. Wie oft enden die Arbeiten am Montagmorgen um 5? Rund 100 Kubikmeter illegalen Mülls haben Unbekannte in einem Wald zwischen Waren und Godow im Landkreis Mecklenburgische Seenplatte entsorgt. Darunter seien Bauschutt und Autoreifen, heißt es von der Polizei. Dieser ermittelt bereits. Zeugen wollen 2 Kipplaster beobachtet haben, heißt es weiter. Der Bürgermeister von Waren hat Anzeige gegen Unbekannt erstattet. Die sachgerechte Entsorgung werde gut 10.000 Euro kosten, heißt es weiter. Nach fast 5 Jahren Arbeit hat der NSU-Untersuchungsausschuss im Landtag von Mecklenburg-Vorpommern erhebliche Defizite im Umgang der Behörden mit rechtsextremer Gewalt festgestellt. Mehrere Ausschussmitglieder kritisierten, dass Polizei, Justiz und Verfassungsschutz in wichtigen Bereichen nicht ausreichend aufgestellt waren. Der NSU wird für 10 Morde verantwortlich gemacht, unter anderem für den Mord an Mehmet Turgut in Rostock Anfang 2004.
3: Sommer kommt mit großen Schritten auf uns zu, und zwar so richtig. Jetzt in diesen Tagen geht's noch nicht ganz so heiß, 18 Grad maximal. Dazu gibt's heute und morgen einen Sonne-Wolken-Mix bei morgen 21 Grad. Am Donnerstag wird sich die Sonne zurückhalten, aber wir erreichen schon 25 Grad maximal. Am Freitag dann 31 sommerliche Grad maximal, und so wird sich das auch durch den Samstag ziehen bei bis zu 28 Grad.
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3: Gießen Sie sich noch eine Tasse Kaffee ein, und dann geht's weiter durch den Tag. Mit der richtigen, entspannten Stimmung. 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

0: Light Snap. Sie bleiben auf dem Entspannungslevel gerade, nehmen nochmal den Schwall an Leichtigkeit mit und machen sich einen schönen Tag, ganz ohne Hektik.
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2: Der Bahnhof ist echt ein Schmuckstück geworden,
3: sagt Erik Diefenbach über den Bahnhof in Ludwigslust. Er koordiniert und leitet dort die Arbeit der Bahnhofsmission und freut sich, dass die Strecke Berlin-Hamburg seit Sonntag wieder eröffnet ist. In der Zeit ist auch am Bahnhof in Ludwigslust viel passiert. Ein Problem dort war, dass der bisher nicht barrierefrei war. Schuld daran war auch ein bestimmter Fahrstuhl, der immer kaputt war.
2: Wir haben jetzt an jedem Gleis auch Fahrstühle und die neue Unterführung wurde gebaut, die auch für die Fußgänger ist. Und von dort kann man dann mit dem Fahrstuhl jedes Gleis erreichen. Und das erleichtert natürlich auch den Umstieg und auch unsere Arbeit.
3: Die Bahnhofsmission war während der Bauarbeiten übrigens nicht im Pausenmodus.
2: Wir hatten selbstverständlich auf, weil es gibt ja auch den Busbahnhof und von daher haben wir auch dort Gäste gehabt, die vom Busbahnhof rüberkamen. Wir sind zum Busbahnhof rübergegangen, haben dort geguckt, können wir Hilfe anbieten an irgendeiner Stelle. Dann haben wir natürlich auch unsere Stammgäste, die uns regelmäßig besuchen, die vorbeikommen, sei es zum Kaffee, sei es zum Gespräch. Oder eben auch am Donnerstag, wo wir nach wie vor kochen und eine warme Mahlzeit anbieten.
3: Auf die Bahnhofsmission ist also weiterhin Verlass. Gewissermaßen bleibt alles beim Alten. Nur der Bahnhof in Ludwigslust, der ist nun viel schöner.
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6: Ich bin Tine Klimach. Das Europaparlament hat die Umsetzung des umstrittenen Zollabkommens mit den USA gebilligt. Die Abgeordneten stimmten in Straßburg dafür, Zölle auf Industriegüter abzuschaffen und US-Agrarprodukten einen besseren Marktzugang zu gewähren. Zudem sollen die USA bis Jahresende Zölle auf Waschmaschinen und andere Produkte mit Stahlanteil auf höchstens 15% setzen. Wenn das nicht geschieht, will die EU solche Zölle prüfen. Beim Gipfel der 7 großen Industrienationen im französischen Evian ging es am Morgen um die künftige Unterstützung der Ukraine. Die Staats- und Regierungschefs unter anderem aus Deutschland, Frankreich und den USA tauschten sich mit ihrem Gast, dem ukrainischen Präsidenten Selenskyj, aus.
7: Selenskyj traf am Morgen hier in Evian ein und wurde von Präsident Macron zu einem separaten Gespräch empfangen, ehe es in die Beratungen in großer Runde ging. Dabei wurde mit Spannung erwartet, wie sich US-Präsident Trump zu den europäischen Forderungen äußert, stärker in die Verhandlungen mit Moskau einbezogen zu werden. Bislang blieb Europa bei direkten Gesprächen zu einem Frieden in der Ukraine außen vor. Die Hoffnung, bei einer diplomatischen Lösung des Konflikts voranzukommen, äußerte nicht nur Bundeskanzler Merz. Auch Trump zeigte sich optimistisch, was eine Verhandlungslösung angeht. Aus Evian, Michael Evers.
6: Der in 2 Wochen auslaufende Tankrabatt ist laut der Monopolkommission zu einem großen Teil, aber nicht vollständig, bei den Verbrauchern angekommen. In einer ersten Bilanz schätzt das unabhängige Beratergremium der Bundesregierung, dass von den fast 17 Cent pro Liter je nach Kraftstoff zwischen 15 und 16 Cent weitergegeben wurden.
8: Unterm Strich bedeutet das, bis zu 200 Millionen Euro kommen nicht bei uns Verbrauchern an. Vor allem wer Diesel tankt, hat das Nachsehen. Da fiel der Preisrückgang durch den Tankrabatt niedriger aus als bei Superbenzin. Auffällig auch, vor allem im Norden und Westen des Landes wurde die Steuersenkung am meisten weitergegeben. Heißt für die Experten, nicht auf allen Ebenen funktioniert der Wettbewerb. Ende des Monats läuft der Tankrabatt aus. Claudia Wächter, Nachrichtenredaktion.
6: Damit nicht jede Sicherheitsbehörde alleine vor sich hin werkelt, soll der Austausch zu drohenden und akuten hybriden Angriffen intensiviert werden. Dazu wurde heute ein gemeinsames Zentrum von Bund und Ländern zur Abwehr hybrider Bedrohungen eröffnet. Dort werden künftig Beamte aus Polizeibehörden, den Nachrichtendiensten und weiterer Behörden regelmäßig Erkenntnisse austauschen.
9: Einen schönen Dienstag. Hier ist heute bei diesem Wetter für den Norden 18 Grad die Top-Temperatur. Es gibt einen Mix aus Sonne und Wolken für uns heute bis in den Abend hinein. Morgen am Mittwoch, da sind über die Mittagszeit mal ein paar Regenwolken unterwegs. Ansonsten auch hier Sonne und Wolken im Mix bei Topwerten von knapp unter 20 Grad.
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9: Hallo von mir und Ihre Extraportion Entspannung am Nachmittag. Die gibt's hier von uns mit den besten Hits und der meisten Abwechslung.

0: Guten Nachmittag. Schön, dass Sie eingeschaltet haben. Schön, dass Sie bei uns sind. Gleich geht's weiter mit den besten Hits und der meisten Abwechslung.
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0: Also statistisch gesehen haben wir richtig gute Chancen, Weltmeister zu werden. Jedes Mal, wenn wir bei einer WM 7:1 gewonnen haben, sind wir nämlich anschließend Weltmeister geworden. Die statistische Breite ist jetzt allerdings auch noch nicht ganz so groß. Das gab es vor diesem Auftaktsieg nur einmal, und zwar ja, bei diesem legendären Spiel in und gegen Brasilien 2014. Bundestrainer Julian Nagelsmann, der hat seinen Spielern heute aber auf jeden Fall erstmal freigegeben nach diesem Auftaktsieg, oder wie Dennis Undaff, der Stürmer, es nennt, Freigang.
2: Ich finde es halt gut, dass du Freigang hast, du kannst halt viel machen.
3: Freigang ist stark, Dennis.
2: Wie sagt man das nicht so?
3: Wenn du im Gefängnis wärst schon, ne?
2: Falsche Wortwahl dann.
0: WM-Reporter Thomas Bremser im deutschen Camp in Winston-Salem, also ein Tag Freigang für die Spieler. Ist das die Belohnung für das 7:1 zum Auftakt?
4: Also Julian Nagelsmann sagt, das sei so nicht zu verstehen.
5: Ja, wir belohnen jetzt die Mannschaft nicht speziell, sondern wir haben den Plan, der steht schon seit längerem, aber das hat nichts mit dem Ergebnis zu tun.
4: Die Spieler sind ja direkt nach dem Spiel wieder in ihr Quartier hier geflogen, auch einige Frauen und Kinder waren an Bord. Dann ein Tag regenerieren und heute dann der freie Tag bei durchaus noch angenehmem 25 Grad. Die Schwüle bleibt aber extrem, also viele werden vielleicht indoor bleiben.
0: Okay, und was kann man denn alles so machen in diesem Örtchen Winston-Salem?
4: Ja, es gibt hier einen großen Stausee, den Salem Lake. Da könnten die Spieler sich ein Boot mieten und rausfahren zum Angeln oder Stand-Up-Paddling. Sie können Kajak fahren oder den See mit dem Mountainbike umrunden. Mhm. Ein bisschen weiter außerhalb gibt es einen Fluss, da kann man sich im großen Schwimmreifen mit der Strömung treiben lassen. Was für die ganze Familie. Golfen gehen, auch kein Problem für Golfprofis wie Manuel Neuer, Leon Goretzka oder David Raum. Und wer es kulturell mag, es gibt hier mehrere Museen, ein Künstlerviertel und Führungen durch die Altstadt, gegründet über von Deutschen.
0: Oh, also langweilig wird den Jungs da glaube ich nicht. Danke Thomas für die Infos aus dem Camp in den USA. Ab morgen dann wieder voller Fokus auf die nächste Station, die Elfenbeinküste. Das Spiel gibt es dann am Samstagabend um 22 Uhr.
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0: 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Die größten Worte der Menschheitsgeschichte. Der deutsche Schriftsteller Thomas Mann wandert Anfang der 40er Jahre in die USA aus. Bis zum Ende des Zweiten Weltkrieges ruft er mit Radioansprachen zum Widerstand gegen die Hitler-Diktatur auf. Aus Thomas Manns Rundfunkrede Deutsche Hörer im April 1942.
1: Hitler-Deutschland hat weder Tradition noch Zukunft. Es kann nur zerstören. Und Zerstörung wird es erleiden. Möge aus seinem Fall ein Deutschland erstehen, das Gedenken und Hoffen kann, dem Liebe gegeben ist, rückwärts zum Gewesenen und vorwärts in die Zukunft der Menschheit hinaus. So wird es statt tödlichen Hasses die Liebe der Völker gewinnen.
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7: Mit Jörg Trotzki. In Hamburg müssen Autofahrer an den nächsten 4 Wochenenden mit Verkehrsproblemen rechnen. Die A1 wird für Bauarbeiten an der Süderelbbrücke gesperrt. Schon diesen Freitag um 22 Uhr werden die ersten Sperrungen zwischen Stillhorn und Harburg Richtung Lübeck beginnen, heißt es. Wie oft enden die Arbeiten am Montagmorgen um 5? Rund 100 Kubikmeter illegalen Mülls haben Unbekannte in einem Wald zwischen Waren und Godow im Landkreis Mecklenburgische Seenplatte entsorgt. Darunter seien Bauschutt und Autoreifen, heißt es von der Polizei. Dieser ermittelt bereits. Zeugen wollen 2 Kipplaster beobachtet haben, heißt es weiter. Der Bürgermeister von Waren hat Anzeige gegen Unbekannt erstattet. Die sachgerechte Entsorgung werde gut 10.000 Euro kosten, heißt es weiter. Nach fast 5 Jahren Arbeit hat der NSU-Untersuchungsausschuss im Landtag von Mecklenburg-Vorpommern erhebliche Defizite im Umgang der Behörden mit rechtsextremer Gewalt festgestellt. Mehrere Ausschussmitglieder kritisierten, dass Polizei, Justiz und Verfassungsschutz in wichtigen Bereichen nicht ausreichend aufgestellt waren. Der NSU wird für 10 Morde verantwortlich gemacht, unter anderem für den Mord an Mehmet Turgut in Rostock Anfang 2004.
8: 18 Grad, die Top-Temperatur bei uns in der Region. Sonne und Wolken gibt's im Mix. Regen meist nicht mit dabei. Morgen am Mittwoch dann ebenso Sonne und Wolken. Im stetigen Wechsel über die Mittagszeit können auch mal ein paar Regenwolken mit dabei sein. Ansonsten auch hier Top-Temperaturen von um die 19 Grad. 25 Grad erwarten wir dann am Donnerstag.
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8: Durch den Nachmittag mit den besten Hits und der meisten Abwechslung hier auf Ihrem Radio Paradiso. Schön, dass Sie bei uns sind.

0: Wir gehen gemeinsam durch den Nachmittag mit den besten Hits und der meisten Abwechslung. Schön, dass Sie bei uns sind.
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0: Mit einem furiosen 7:1 Sieg gegen Curaçao ist die deutsche Elf in die Fußball-WM gestartet. Die Frage ist jetzt, hat dieses Ergebnis jemand erwartet oder gar orakelt? Wie sieht's denn mit den diversen, teils auch kuriosen Orakeln aus, die das Deutschlandspiel getippt haben? Hat von denen eins auch richtig gelegen? Mein Kollege Ronny Thorau zieht mal so ein bisschen Orakelbilanz. Ronny, wie haben sich die Orakel denn geschlagen beim ersten Spiel der Deutschen?
2: Also generell ziemlich gut. Die meisten Orakeltiere haben sich ja vorher für Deutschland entschieden, indem sie zum Beispiel einen Futtertrog mit Deutschlandfahne zuerst angesteuert haben. Aber gut, das war ja jetzt natürlich auch eine leichte Aufwärmübung. Die Tiere mussten ja nur die sportlichen Vorberichte so ein bisschen gucken oder die Buchmacherquoten sich anschauen oder die KI befragen. Dann wussten sie natürlich, dass Deutschland für dieses erste Spiel als klarer Favorit galt.
0: Okay, aber ein 7:1, das hat jetzt kein Orakel vorhergesagt. Aber tun sich trotzdem da bestimmte Orakeltiere schon so ein bisschen hervor mit ihren Tipps?
2: Naja, einige Orakeltiere haben zumindest angedeutet, dass sie einen deutlichen Deutschlandsieg erwarten. Eine Hündin zum Beispiel lief ganz schnell zum deutschen Futter, ein Elefant schnappte sich sehr schnell den deutschen Ball und ein Kamel würdigte das Curaçao-Futter kaum eines Blickes und eine Ziege in Niedersachsen, die schleuderte sogar den Curaçao-Futternapf weg. Ja, und manche Orakeltiere haben auch so einen Riecher gehabt, dass Deutschland Probleme kriegen könnte. Ein Ameisenbär in Münster und ein Landschaf in Berlin tippten unentschieden. Wenn sich Deutschland nach dem 1:1 nicht berappelt hätte, dann wären die zwei jetzt die Orakelstars.
0: Das stimmt. Aber gut, Fazit insgesamt. Nicht nur die deutsche Elf hat sich beim ersten Spiel gut geschlagen, sondern auch die tierischen Orakel. Jetzt mal sehen, wie gut die Vorhersagen dann fürs zweite deutsche Spiel gegen die Elfenbeinküste sind.
2: Ja, das wird eine andere Nummer. Da gehen die Meinungen, glaube ich, auch bei den Orakeltieren dann auseinander.
0: Ja, wir sind gespannt. Noch ist auch ein bisschen Zeit für die Tiere, um sich vorzubereiten, um sich ein bisschen vielleicht in sich reinzufühlen. Das nächste Spiel unserer Jungs ist erst wieder am kommenden Samstag, Anpfiff um 22 Uhr.
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3: Es ist 15 Uhr. 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
4: Ich bin Tine Klimach. Nach jahrelangem Ringen ist der nächste Schritt im Handelsstreit zwischen der EU und den USA gemacht. Das Europaparlament hat das umstrittene Zollabkommen gebilligt. Allerdings knüpfen die Abgeordneten ihre Zustimmung an klare Bedingungen.
5: Das EU-Parlament hatte die Zustimmung zum Handelsdeal mit den USA verzögert, denn zwischenzeitlich hatte US-Präsident Trump wieder höhere Zölle als vereinbart angekündigt. Das Parlament knüpfte sein Ja also an zwei Bedingungen. Erstens können die Vereinbarungen wieder ausgesetzt werden, falls neue US-Erhöhungen kommen. Und zweitens solle Trump Zölle auf Waschmaschinen und Produkte mit Stahlanteil auf 15% reduzieren. Falls nicht, will die EU ebenfalls solche Zölle prüfen. Insgesamt geht es hier um 30% des weltweiten Handels. Aus Brüssel, Dieter Ebeling.
4: Eine weitere Verhandlungsrunde zwischen den USA und dem Iran soll direkt nach der Unterzeichnung des verhandelten Rahmenabkommens am Freitag in der Schweiz beginnen. Diese weiteren Gespräche sollen innerhalb von 60 Tagen abgeschlossen werden, sagt Irans Außenminister Rakhchi nach Angaben der Nachrichtenagentur Tasnim. Ein Ende des Kriegs schließe außerdem ein Ende der israelischen Besetzung von Gebieten im Libanon mit ein, sagte Rakhchi weiter. Trotz der zunehmenden Verbreitung von Selbstbedienungskassen zieht die deutliche Mehrheit klassische Kassen mit Personal vor. Laut einer Umfrage des Marktforschungsinstituts Kantar stellen sich 67% lieber an, als selbst zu scannen.
6: Die meisten Befragten bevorzugen die klassischen Kassen, weil sie lieber mit Menschen als mit Maschinen zu tun haben. 40% stellen sich aus Gewohnheit an und fast genauso viele zahlen lieber mit Bargeld, was an den meisten Kassen mit Selbstscannern nicht möglich ist. Bei jungen Menschen sind die Kassen zum Selberscannen allerdings durchaus beliebt. Sie sagen, hier habe ich weniger Zeitdruck, kürzere Wartezeiten und hier kann ich besser sehen, dass die Preise und Anzahl der Produkte korrekt erfasst werden. Aus Berlin, Uli Reitinger.
4: Kanzler Friedrich Merz hat Donald Trump beim G7-Gipfel mit einem Geburtstagsgeschenk passend zur Fußball-Weltmeisterschaft überrascht. Merz überreichte dem US-Präsidenten ein Trikot in den Farben der deutschen Fußballnationalmannschaft. Spielername Trump, Nummer 47. Der Republikaner ist der 47. Präsident der USA. Am Sonntag feierte er seinen 80. Geburtstag.
7: Sonne und Wolken gibt's heute am Dienstagnachmittag im stetigen Wechsel. 18 Grad die Temperatur dazu morgen. Am Mittwoch über die Mittagszeit ein paar Regenwölkchen unterwegs. Ansonsten auch hier Sonne und Wolken im Mix bei Topwerten von knapp 20 Grad.
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7: Und wir bringen Sie mit entspannter, guter Laune durch Ihren Nachmittag hindurch. Mit den besten Hits und der meisten Abwechslung nur hier auf Ihrem Radio Paradiso.

0: Schön, dass Sie bei uns sind. Gleich geht's weiter mit den besten Hits und der meisten Abwechslung. Ganz entspannt durch Ihren Nachmittag.
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0: Ich weiß nicht, wie es bei Ihnen ist in der Bürorunde. Ich hier im Radio Paradiso-Tippspiel, beim WM-Tippspiel, hänge da ein bisschen hinterher. Bisher läuft es noch nicht so gut für mich. Vielleicht kann ich da heute nachlegen. Frankreich gegen Senegal, das ist das Spiel, das uns heute noch erwartet. Heute Abend 21 Uhr Anpfiff. Ich habe auf Frankreich getippt. Für mich auch einer der Mit-WM-Favoriten, aber das heißt ja bisher nicht so viel. Gestern zum Beispiel Spanien 0-0 gegen Kap Verde oder auch Belgien. Nur, Anführungszeichen, nur ein 1-1 gegen Ägypten. Also mal gucken, ob es heute so ein bisschen den nächsten Stolperer einer großen Nation, einer großen Fußballnation gibt. Heute Abend 21 Uhr Frankreich gegen Senegal.
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1: Von Frère Roger, Gründer und ehemaliger Leiter der ökumenischen Kommunität von Thésée. Das persönliche Gebet bleibt immer einfach. Meinen wir, dass es im Gebet vieler Worte bedarf? Nein, bisweilen genügen einige wenige, manchmal unbeholfene Worte, um Gott alles anzuvertrauen, unsere Ängste wie unsere Hoffnungen. Im Gebet können wir ahnen, dass wir nie allein sind. Der Heilige Geist stärkt unsere Gemeinschaft mit Gott, nicht nur für einen Augenblick, sondern bis in das Leben, das kein Ende kennt.
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2: Mit Jörg Trotzki. In Hamburg müssen Autofahrer an den nächsten 4 Wochenenden mit Verkehrsproblemen rechnen. Die A1 wird für Bauarbeiten an der Süderelbbrücke gesperrt. Schon diesen Freitag um 22 Uhr werden die ersten Sperrungen zwischen Stillhorn und Harburg Richtung Lübeck beginnen, heißt es. Wie oft enden die Arbeiten am Montagmorgen um 5? Rund 100 Kubikmeter illegalen Mülls haben Unbekannte in einem Wald zwischen Waren und Godow im Landkreis Mecklenburgische Seenplatte entsorgt. Darunter seien Bauschutt und Autoreifen, heißt es von der Polizei. Dieser ermittelt bereits. Zeugen wollen 2 Kipplaster beobachtet haben, heißt es weiter. Der Bürgermeister von Waren hat Anzeige gegen Unbekannt erstattet. Die sachgerechte Entsorgung werde gut 10.000 Euro kosten, heißt es weiter. Nach fast 5 Jahren Arbeit hat der NSU-Untersuchungsausschuss im Landtag von Mecklenburg-Vorpommern erhebliche Defizite im Umgang der Behörden mit rechtsextremer Gewalt festgestellt. Mehrere Ausschussmitglieder kritisierten, dass Polizei, Justiz und Verfassungsschutz in wichtigen Bereichen nicht ausreichend aufgestellt waren. Der NSU wird für 10 Morde verantwortlich gemacht, unter anderem für den Mord an Mehmet Turgut in Rostock Anfang 2004.
3: Einen schönen Dienstag. Hier ist Radio Paradiso Wetter für den Norden. 18 Grad die Top-Temperatur. Es gibt einen Mix aus Sonne und Wolken für uns heute bis in den Abend hinein. Morgen am Mittwoch, da sind über die Mittagszeit mal ein paar Regenwolken unterwegs. Ansonsten auch hier Sonne und Wolken im Mix bei Topwerten von knapp unter 20 Grad.
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3: Oh ja, und wir bringen Sie ganz entspannt, ganz gemütlich und gut gelaunt, vor allem gut gelaunt, durch Ihren Nachmittag immer weiter Richtung Feierabend mit den besten Hits und der meisten Abwechslung.

Mr. Harry Styles as it was auf dem Radio Paradiso. Die besten Hits mit der meisten Abwechslung. Schönen Dienstagnachmittag. Rose Laurent habe ich gleich noch mit Afrika. Davor Natasha Bedingfield mit Unwritten. Und das hier sind die 80er aus dem Jahr 1987. Hier sind Crowded House, Don't Dream.

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6: Es ist 16 Uhr.
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8: Ich bin Tine Klimach. Am Rande des G7-Gipfels könnte es ein weiteres Treffen zwischen US-Präsident Trump und dem ukrainischen Präsidenten Selenskyj geben. Trump kündigte Gespräche an und erneuerte zugleich seinen Appell an Russland, im Ukraine-Krieg zu einer Einigung zu kommen.
9: Das weitere Treffen zwischen Selenskyj und Trump wird als positives Zeichen gesehen. Zunächst nämlich gab es Sorge, welchen Kurs der US-Präsident im Ukraine-Krieg einschlägt und inwieweit er das von Russland angegriffene Land weiter unterstützt. Nach der Arbeitssitzung zur Ukraine hier in Evian aber zeigte sich auch EU-Kommissionspräsidentin von der Leyen optimistisch, dass in die Bemühungen um ein Ende des Kriegs neuer Schwung kommt. Das Blatt wende sich für die Ukraine, meinte sie. Es sei nun der Moment, die Unterstützung für das Land noch einmal deutlich zu verstärken. Aus Evian, Michael Evers.
8: Das Europaparlament hat den Weg für die Umsetzung des umstrittenen Zollabkommens mit den USA freigemacht. Die Abgeordneten stimmten in Straßburg dafür, Zölle auf US-Industriegüter abzuschaffen und US-Agrarprodukten einen besseren Marktzugang zu gewähren. Allerdings nur, wenn auch die USA ihre Verpflichtungen aus dem Abkommen vollständig umsetzen. In Berlin hat heute das Zentrum zur Abwehr hybrider Bedrohungen die Arbeit aufgenommen. Mit dem neuen Zentrum sollen Kampagnen und Attacken von Staaten wie Russland frühzeitig erkannt werden.
10: Vertreter verschiedener Organisationen sollen hier in Zukunft regelmäßig zusammenkommen. Dazu gehören zum Beispiel die Nachrichtendienste, die Polizeibehörden von Bund und Ländern und das Bundesamt für Sicherheit in der Informationstechnik. So sollen sie hybride Angriffe früh genug erkennen und im besten Fall verhindern. Gemeint sind damit Angriffe, die militärische, wirtschaftliche, geheimdienstliche und propagandistische Mittel kombinieren, also zum Beispiel Cyberattacken und die Beeinflussung der öffentlichen Meinung, besonders vor Wahlen. Fiona Reinhardt, Nachrichtenredaktion.
8: Wer in Deutschland ins kühle Nass springen will, kann das fast überall ohne Angst vor gesundheitsgefährdenden Bakterien tun. Pünktlich zur Badesaison bescheinigt ein Bericht der Europäischen Umweltagentur Europas Badegewässern überwiegend eine ausgezeichnete Wasserqualität. Es wurden dazu mehr als 22.000 Badestellen ausgewertet. Das Ergebnis? In der EU wiesen knapp 85% der Badestellen im vergangenen Jahr eine exzellente Wasserqualität auf. 96% erfüllten immerhin die EU-Mindeststandards.
11: 18 Grad, die Top-Temperatur bei uns in der Region. Sonne und Wolken gibt's im Mix. Regen meist nicht mit dabei. Morgen am Mittwoch dann ebenso Sonne und Wolken. Im stetigen Wechsel über die Mittagszeit können auch mal ein paar Regenwolken mit dabei sein. Ansonsten auch hier Top-Temperaturen von um die 19 Grad, 25 Grad erwarten wir dann am Donnerstag.
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11: Weiter gut gelaunt, weiter ganz entspannt Richtung Feierabend durch Ihren Nachmittag hindurch. Schön, dass Sie bei uns sind.

0: Ja, hier ist Ihr Radiopartner für den Nachmittag, Ihr Radio Paradiso. Die besten Hits mit der meisten Abwechslung. Gleich geht's weiter.
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0: Also statistisch gesehen haben wir richtig gute Chancen, Weltmeister zu werden. Jedes Mal, wenn wir bei einer WM 7:1 gewonnen haben, sind wir nämlich anschließend Weltmeister geworden. Die statistische Breite ist jetzt allerdings auch noch nicht ganz so groß. Das gab es vor diesem Auftaktsieg nur einmal, und zwar bei diesem legendären Spiel in und gegen Brasilien 2014. Bundestrainer Julian Nagelsmann, der hat seinen Spielern heute aber auf jeden Fall erstmal freigegeben nach diesem Auftaktsieg, oder wie Dennis Undaff, der Stürmer, es nennt, Freigang.
2: Ich finde es halt gut, dass du Freigang hast, du kannst halt viel machen.
3: Freigang ist stark, Dennis.
2: Wie sagt man das nicht so?
3: Wenn du im Gefängnis wärst, schon. Ne?
2: Falsche Wortwahl dann.
0: WM-Reporter Thomas Bremser im deutschen Camp in Winston-Salem, also ein Tag Freigang für die Spieler. Ist das die Belohnung für das 7:1 zum Auftakt?
4: Also Julian Nagelsmann sagt, das sei so nicht zu verstehen.
5: Ja, wir belohnen jetzt die Mannschaft nicht speziell, sondern wir haben den Plan, der steht schon seit längerem, aber das hat nichts mit dem Ergebnis zu tun.
4: Die Spieler sind ja direkt nach dem Spiel wieder in ihr Quartier hier geflogen, auch einige Frauen und Kinder waren an Bord. Dann ein Tag regenerieren und heute dann der freie Tag bei durchaus noch angenehmen 25 Grad. Die Schwüle bleibt aber extrem, also viele werden vielleicht indoor bleiben.
0: Okay, und was kann man denn alles so machen in diesem Örtchen Winston-Salem?
4: Ja, es gibt hier einen großen Stausee, den Salem Lake. Da könnten die Spieler sich ein Boot mieten und rausfahren zum Angeln oder Stand-Up-Paddling. Sie können Kajak fahren oder den See mit dem Mountainbike umrunden. Mhm. Ein bisschen weiter außerhalb gibt es einen Fluss, da kann man sich im großen Schwimmreifen mit der Strömung treiben lassen. Was für die ganze Familie. Golfen gehen, auch kein Problem für Golfprofis wie Manuel Neuer, Leon Goretzka oder David Raum. Und wer es kulturell mag, es gibt hier mehrere Museen, ein Künstlerviertel und Führungen durch die Altstadt, gegründet übrigens von Deutschen.
0: Oh, also langweilig wird den Jungs da glaube ich nicht. Danke Thomas für die Infos aus dem Camp in den USA. Ab morgen dann wieder voller Fokus auf die nächste Station, die Elfenbeinküste. Das Spiel gibt's dann am Samstagabend um 22 Uhr.
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1: Die Natur ist noch immer voller Geheimnisse. Wir haben Augen zu sehen, aber sehen nicht. Wir haben Ohren zu hören, aber hören nicht. Um schöpferisch tätig zu sein, müssen wir die Dinge wieder sehen, wie ein Kind sie sieht. Mit unverbildeten Augen, die nicht durch falsche Gewohnheiten, Vorurteile, falsche Vorstellungen und Interpretationen geblendet sind.
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2: Mit Jörg Trotzki. In Hamburg müssen Autofahrer an den nächsten 4 Wochenenden mit Verkehrsproblemen rechnen. Die A1 wird für Bauarbeiten an der Süderelbbrücke gesperrt. Schon diesen Freitag um 22 Uhr werden die ersten Sperrungen zwischen Stillhorn und Harburg Richtung Lübeck beginnen, heißt es. Wie oft enden die Arbeiten am Montagmorgen um 5? Rund 100 Kubikmeter illegalen Mülls haben Unbekannte in einem Wald zwischen Waren und Godow im Landkreis Mecklenburgische Seenplatte entsorgt. Darunter seien Bauschutt und Autoreifen, heißt es von der Polizei. Dieser ermittelt bereits. Zeugen wollen 2 Kipplaster beobachtet haben, heißt es weiter. Der Bürgermeister von Waren hat Anzeige gegen Unbekannt erstattet. Die sachgerechte Entsorgung werde gut 10.000 Euro kosten, heißt es weiter. Nach fast 5 Jahren Arbeit hat der NSU-Untersuchungsausschuss im Landtag von Mecklenburg-Vorpommern erhebliche Defizite im Umgang der Behörden mit rechtsextremer Gewalt festgestellt. Mehrere Ausschussmitglieder kritisierten, dass Polizei, Justiz und Verfassungsschutz in wichtigen Bereichen nicht ausreichend aufgestellt waren. Der NSU wird für 10 Morde verantwortlich gemacht, unter anderem für den Mord an Mehmet Turgut in Rostock Anfang 2004.
3: Sonne und Wolken gibt's heute am Dienstagnachmittag im stetigen Wechsel. 18 Grad die Temperatur dazu morgen. Am Mittwoch über die Mittagszeit ein paar Regenwölkchen unterwegs. Ansonsten auch hier Sonne und Wolken im Mix bei Topwerten von knapp 20 Grad.
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3: Das bin ich. Einen wunderschönen Nachmittag. Ab in die Musik geht's. Ab in die besten Hits mit der meisten Abwechslung. Schönen Nachmittag.

0: So klingt Ihr Nachmittag, so klingen die besten Hits mit der meisten Abwechslung. Schön, dass Sie bei uns sind.
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2: Der Bahnhof ist echt ein Schmuckstück geworden,
3: sagt Erik Diefenbach über den Bahnhof in Ludwigslust. Er koordiniert und leitet dort die Arbeit der Bahnhofsmission und freut sich, dass die Strecke Berlin-Hamburg seit Sonntag wieder eröffnet ist. In der Zeit ist auch am Bahnhof in Ludwigslust viel passiert. Ein Problem dort war, dass der bisher nicht barrierefrei war. Schuld daran war auch ein bestimmter Fahrstuhl, der immer kaputt war.
2: Wir haben jetzt an jedem Gleis auch Fahrstühle und die neue Unterführung wurde gebaut, die auch für die Fußgänger ist. Und von dort kann man dann mit dem Fahrstuhl jedes Gleis erreichen. Und das erleichtert natürlich auch den Umstieg und auch unsere Arbeit.
3: Die Bahnhofsmission war während der Bauarbeiten übrigens nicht im Pausenmodus.
2: Wir hatten selbstverständlich auf, weil es gibt ja auch den Busbahnhof. Und von daher haben wir auch dort Gäste gehabt, die vom Busbahnhof rüber kamen. Wir sind zum Busbahnhof rübergegangen, haben dort geguckt, können wir Hilfe anbieten an irgendeiner Stelle. Dann haben wir natürlich auch unsere Stammgäste, die uns regelmäßig besuchen, die vorbeikommen, sei es zum Kaffee, sei es zum Gespräch. Oder eben auch am Donnerstag, wo wir nach wie vor kochen und eine warme Mahlzeit anbieten.
3: Auf die Bahnhofsmission ist also weiterhin Verlass. Gewissermaßen bleibt alles beim Alten. Nur der Bahnhof in Ludwigslust, der ist nun viel schöner.
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4: Es ist 17 Uhr. 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
5: Ich bin Tine Klimach. Nach jahrelangem Ringen ist der nächste Schritt im Handelsstreit zwischen der EU und den USA gemacht. Das Europaparlament hat das umstrittene Zollabkommen gebilligt. Allerdings knüpfen die Abgeordneten ihre Zustimmung an klare Bedingungen.
6: Das EU-Parlament hatte die Zustimmung zum Handelsdeal mit den USA verzögert, denn zwischenzeitlich hatte US-Präsident Trump wieder höhere Zölle als vereinbart angekündigt. Das Parlament knüpfte sein Ja also an zwei Bedingungen. Erstens können die Vereinbarungen wieder ausgesetzt werden, falls neue US-Erhöhungen kommen. Und zweitens solle Trump Zölle auf Waschmaschinen und Produkte mit Stahlanteil auf 15% reduzieren. Falls nicht, will die EU ebenfalls solche Zölle prüfen. Aus Brüssel, Dieter Ebeling.
5: Die USA und führende europäische Staaten haben sich beim G7-Gipfel nach Angaben aus der deutschen Delegation darauf verständigt, den Druck auf Russland weiter zu erhöhen, um zu neuen Verhandlungen über ein Ende des Angriffskriegs gegen die Ukraine zu kommen. Alle G7-Teilnehmer waren sich einig, dass die Unterstützung der Ukraine erhöht werden muss und dass der Druck auf Russland erhöht werden muss, hieß es nach Beratungen im französischen Evian. Kurz vor dem Ende des Tankrabatts zieht die Monopolkommission eine erste Bilanz. Demnach kam die Steuersenkung an den Zapfsäulen größtenteils bei den Autofahrern an. Ein kleiner Teil der Entlastung blieb nach Einschätzung des Beratungsgremiums allerdings bei den Mineralölunternehmen hängen.
7: Bis zu 200 Millionen Euro haben die Mineralölkonzerne eingesackt. Vor allem beim Diesel haben sie danach die Steuersenkungen nicht komplett an die Autofahrer weitergegeben. Doch der Branchenverband wehrt sich, sagt, stimmt absolut nicht. Auffällig ist allerdings, dass der Rabatt je nach Region unterschiedlich weitergegeben wurde. Im Norden, da gab es den höchsten Preisrückgang, im Süden dagegen, da fiel er geringer aus. Claudia Wächter, Nachrichtenredaktion.
5: Rund 8 Monate nach der lebensbedrohlichen Messeattacke auf die SPD-Politikerin Iris Stalzer aus Herdecke in NRW ist ihre Tochter wegen gefährlicher Körperverletzung angeklagt worden. Das sagte der ermittelnde Oberstaatsanwalt der dpa. Im vergangenen Oktober war es zu einer Gewalttat gegen Stalzer im Haus der Familie gekommen. Die Staatsanwaltschaft wirft der Jugendlichen vor, ihrer Mutter mehrere Messerstiche zugefügt zu haben. Das Amtsgericht Hagen prüfe nun die Zulassung der Anklage.
8: Einen schönen Dienstag. Hier ist Radio Paradiso im Wetter für den Norden. 18 Grad die Top-Temperatur. Es gibt einen Mix aus Sonne und Wolken für uns heute bis in den Abend hinein. Morgen am Mittwoch, da sind über die Mittagszeit mal ein paar Regenwolken unterwegs. Ansonsten auch hier Sonne und Wolken im Mix bei Topwerten von knapp unter 20 Grad.
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8: Oh ja, durch den Nachmittag hindurch. Immer weiter mit den besten Hits und der meisten Abwechslung. Hier auf Ihrem Radio Paradiso.

0: Ja, hier ist Ihr Radiopartner für den Nachmittag. Ihr Radio Paradiso. 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Gleich geht's weiter.
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0: Mit einem furiosen 7:1 Sieg gegen Curaçao ist die deutsche Elf in die Fußball-WM gestartet. Die Frage ist jetzt, hat dieses Ergebnis jemand erwartet oder gar orakelt? Wie sieht's denn mit den diversen, teils auch kuriosen Orakeln aus, die das Deutschlandspiel getippt haben? Hat von denen eins auch richtig gelegen? Mein Kollege Ronny Thorau zieht mal so ein bisschen Orakelbilanz. Ronny, wie haben sich die Orakel denn geschlagen beim ersten Spiel der Deutschen?
2: Also generell ziemlich gut. Die meisten Orakeltiere haben sich ja vorher für Deutschland entschieden, indem sie zum Beispiel einen Futtertrog mit Deutschlandfahne zuerst angesteuert haben. Aber gut, das war ja jetzt natürlich auch eine leichte Aufwärmübung. Die Tiere mussten ja nur die sportlichen Vorberichte so ein bisschen gucken oder die Buchmacherquoten sich anschauen oder die KI befragen. Dann wussten sie natürlich, dass Deutschland für dieses erste Spiel als klarer Favorit galt.
0: Okay, aber ein 7:1, das hat jetzt kein Orakel vorhergesagt, aber tun sich trotzdem da bestimmte Orakeltiere schon so ein bisschen hervor mit ihren Tipps?
2: Naja, einige Orakeltiere haben zumindest angedeutet, dass sie einen deutlichen Deutschlandsieg erwarten. Eine Hündin zum Beispiel lief ganz schnell zum deutschen Futter, ein Elefant schnappte sich sehr schnell den deutschen Ball und ein Kamel würdigte das Curaçao-Futter kaum eines Blickes und eine Ziege in Niedersachsen, die schleuderte sogar den Curaçao-Futternapf weg. Ja, und manche Orakeltiere haben auch so einen Riecher gehabt, dass Deutschland Probleme kriegen könnte. Ein Ameisenbär in Münster und ein Landschaf in Berlin tippten unentschieden. Wenn sich Deutschland nach dem 1:1 nicht berappelt hätte, dann wären die zwei jetzt die Orakelstars.
0: Das stimmt. Aber gut, Fazit insgesamt, nicht nur die deutsche Elf hat sich beim ersten Spiel gut geschlagen, sondern auch die tierischen Orakel. Jetzt mal sehen, wie gut die Vorhersagen dann fürs zweite deutsche Spiel gegen die Elfenbeinküste sind.
2: Ja, das wird eine andere Nummer. Da gehen die Meinungen, glaube ich, auch bei den Orakeltieren dann auseinander.
0: Ja, wir sind gespannt. Noch ist auch ein bisschen Zeit für die Tiere, um sich vorzubereiten, um sich ein bisschen vielleicht in sich reinzufühlen. Das nächste Spiel unserer Jungs ist erst wieder am kommenden Samstag, Anpfiff um 22 Uhr.
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1: März 2009. Mitten in der Finanzkrise hält Bundespräsident Horst Köhler eine Rede in der Ruine der St. Elisabeth-Kirche in Berlin. Dabei geht er hart mit den Banken ins Gericht. Köhler fordert Solidarität mit den Ländern, die besonders schwer von der Krise getroffen wurden. Aus der Berliner Rede.
2: Freiheit ist kein Vorrecht, die besten Plätze für sich selbst zu reservieren. Wir wollen lernen, Freiheit nicht nur für uns zu nehmen, sondern sie auch anderen zu ermöglichen. Die Glaubwürdigkeit der Freiheit ist messbar in unserer Fähigkeit, Chancen zu teilen. Nach innen und nach außen. Und in unserer Bereitschaft zur Verantwortung für den Nächsten und das Wohl des Ganzen. Wenn wir das schaffen, dann holen wir das Beste aus uns Menschen heraus, was in uns steckt.
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6: Mit Jörg Trotzki. In Hamburg müssen Autofahrer an den nächsten 4 Wochenenden mit Verkehrsproblemen rechnen. Die A1 wird für Bauarbeiten an der Süderelbbrücke gesperrt. Schon diesen Freitag um 22 Uhr werden die ersten Sperrungen zwischen Stillhorn und Harburg Richtung Lübeck beginnen, heißt es. Wie oft enden die Arbeiten am Montagmorgen um 5? Rund 100 Kubikmeter illegalen Mülls haben Unbekannte in einem Wald zwischen Waren und Godow im Landkreis Mecklenburgische Seenplatte entsorgt. Darunter seien Bauschutt und Autoreifen, heißt es von der Polizei. Diese ermittelt bereits. Zeugen wollen 2 Kipplaster beobachtet haben, heißt es weiter. Der Bürgermeister von Waren hat Anzeige gegen Unbekannt erstattet. Die sachgerechte Entsorgung werde gut 10.000 Euro kosten, heißt es weiter. Nach fast 5 Jahren Arbeit hat der NSU-Untersuchungsausschuss im Landtag von Mecklenburg-Vorpommern erhebliche Defizite im Umgang der Behörden mit rechtsextremer Gewalt festgestellt. Mehrere Ausschussmitglieder kritisierten, dass Polizei, Justiz und Verfassungsschutz in wichtigen Bereichen nicht ausreichend aufgestellt waren. Der NSU wird für 10 Morde verantwortlich gemacht, unter anderem für den Mord an Mehmet Turgut in Rostock Anfang 2004.
7: 18 Grad, die Top-Temperatur bei uns in der Region. Sonne und Wolken gibt's im Mix. Regen meist nicht mit dabei. Morgen am Mittwoch dann ebenso Sonne und Wolken. Im stetigen Wechsel über die Mittagszeit können auch mal ein paar Regenwolken mit dabei sein. Ansonsten auch hier Top-Temperaturen von um die 19 Grad, 25 Grad erwarten wir dann am Donnerstag.
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7: Ja, und gute Musik rein ins Büro, rein ins Auto, rein ins Ohr gibt's jetzt hier von uns.

0: Machen Sie es sich bequem, wir starten richtig durch heute Nachmittag mit den besten Hits und der meisten Abwechslung gleich hier.
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0: Ich weiß nicht, wie es bei Ihnen ist in der Bürorunde. Ich hier im Radio Paradiso-Tippspiel, beim WM-Tippspiel, hänge da ein bisschen hinterher. Bisher läuft es noch nicht so gut für mich. Vielleicht kann ich da heute nachlegen. Frankreich gegen Senegal, das ist das Spiel, das uns heute noch erwartet. Heute Abend 21 Uhr Anpfiff. Ich habe auf Frankreich getippt. Für mich auch einer der Mit-WM-Favoriten, aber das heißt ja bisher nicht so viel. Gestern zum Beispiel Spanien 0-0 gegen Kap Verde oder auch Belgien. Nur, Anführungszeichen, nur ein 1-1 gegen Ägypten. Also mal gucken, ob es heute so ein bisschen den nächsten Stolperer einer großen Nation, einer großen Fußballnation gibt. Heute Abend 21 Uhr Frankreich gegen Senegal.
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5: Es ist 18 Uhr. 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
6: Ich bin Tine Klimach. Am Rande des G7-Gipfels könnte es ein weiteres Treffen zwischen US-Präsident Trump und dem ukrainischen Präsidenten Selenskyj geben. Trump kündigte Gespräche an und erneuerte zugleich seinen Appell an Russland, im Ukraine-Krieg zu einer Einigung zu kommen.
7: Das weitere Treffen zwischen Selenskyj und Trump wird als positives Zeichen gesehen. Zunächst nämlich gab es Sorge, welchen Kurs der US-Präsident im Ukraine-Krieg einschlägt und inwieweit er das von Russland angegriffene Land weiter unterstützt. Nach der Arbeitssitzung zur Ukraine hier in Evian aber zeigte sich auch EU-Kommissionspräsidentin von der Leyen optimistisch, dass in die Bemühungen um ein Ende des Kriegs neuer Schwung kommt. Das Blatt wende sich für die Ukraine, meinte sie. Es sei nun der Moment, die Unterstützung für das Land noch einmal deutlich zu verstärken. Aus Evian, Michael Evers.
6: Das Europaparlament hat den Weg für die Umsetzung des umstrittenen Zollabkommens mit den USA freigemacht. Die Abgeordneten stimmten in Straßburg dafür, Zölle auf US-Industriegüter abzuschaffen und US-Agrarprodukten einen besseren Marktzugang zu gewähren. Allerdings nur, wenn auch die USA ihre Verpflichtungen aus dem Abkommen vollständig umsetzen. In Berlin hat heute das Zentrum zur Abwehr hybrider Bedrohungen die Arbeit aufgenommen. Mit dem neuen Zentrum sollen Kampagnen und Attacken von Staaten wie Russland frühzeitig erkannt werden.
8: Vertreter verschiedener Organisationen sollen hier in Zukunft regelmäßig zusammenkommen. Dazu gehören zum Beispiel die Nachrichtendienste, die Polizeibehörden von Bund und Ländern und das Bundesamt für Sicherheit in der Informationstechnik. So sollen sie hybride Angriffe früh genug erkennen und im besten Fall verhindern. Gemeint sind damit Angriffe, die militärische, wirtschaftliche, geheimdienstliche und propagandistische Mittel kombinieren, also zum Beispiel Cyberattacken und die Beeinflussung der öffentlichen Meinung, besonders vor Wahlen. Fiona Reinhardt, Nachrichtenredaktion.
6: Wer in Deutschland ins kühle Nass springen will, kann das fast überall ohne Angst vor gesundheitsgefährdenden Bakterien tun. Pünktlich zur Badesaison bescheinigt ein Bericht der Europäischen Umweltagentur Europas Badegewässern überwiegend eine ausgezeichnete Wasserqualität. Es wurden dazu mehr als 22.000 Badestellen ausgewertet. Das Ergebnis? In der EU wiesen knapp 85% der Badestellen im vergangenen Jahr eine exzellente Wasserqualität auf. 96% erfüllten immerhin die EU-Mindeststandards.

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0: 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Die größten Worte der Menschheitsgeschichte.
1: Januar 1979 in San Diego, Kalifornien. Brenda Spencer schießt aus ihrem Elternhaus auf die gegenüberliegende Schule. Dabei tötet die 16-Jährige den Schulleiter und den Hausmeister. Sie verletzt mehrere Schüler. Als Begründung sagt sie später: Ich mag Montage nicht. Bob Geldof verarbeitet den Amoklauf später in dem Lied I Don't Like Mondays. Es wird der erfolgreichste Song der Boomtonerats.
2: Niemand wird heute zur Schule gehen. Sie sorgt dafür, dass sie zu Hause bleiben. Daddy versteht es nicht. Er hat immer gesagt, dass sie die Beste ist. Und er kann keine Gründe sehen, denn es gibt keine Gründe. Welchen Grund musst du sehen? Sag mir, warum? Ich mag Montage nicht.

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5: Es ist 19 Uhr.
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7: Ich bin Tine Klimach. US-Präsident Trump hat eine Rückkehr zu Ölsanktionen gegen Russland in Aussicht gestellt, die vorübergehend auf Eis liegen. Bald werde man in der Lage sein, das tun zu können, sagte Trump vor Journalisten auf dem G7-Gipfel am Genfer See. Er begründete es damit, dass Öl wieder fließe. Er legte sich aber nicht auf einen möglichen Zeitpunkt fest. Es blieb auch unklar, ob Trump dann womöglich nur zum Status quo der Sanktionen zurückkehren will oder ob er darüber hinaus weitere Sanktionen anvisiert, die Russland schaden sollen. Veggie-Burger dürfen auch künftig Veggie-Burger heißen. Andere Bezeichnungen könnten für vegetarische Produkte in der EU bald tabu sein. Das EU-Parlament hat sich dafür ausgesprochen, Begriffe wie Speck, Hühnchen oder Rebchen nur noch für Fleischprodukte zu erlauben.
8: Für Verbraucher bleibt vieles erstmal beim Alten. Veggie-Burger, Tofu-Wurst oder Sojaschnitzel dürfen weiter so heißen. Die EU will aber bei einigen Begriffen eine Grenze ziehen. Namen wie Veggie-Hühnchen oder pflanzlicher Speck könnten künftig von den Verpackungen und Speisekarten verschwinden. Bevor die neuen Regeln gelten, müssen aber noch die EU-Staaten zustimmen. Bundesernährungsminister Reiner sieht das Ganze kritisch. Er hält die neuen Vorgaben für unnötigen Mehraufwand für die Hersteller. Zoe Tassovali, Redaktion.
7: 8 Monate nach der Messerattacke auf die SPD-Politikerin Iris Stalze aus NRW hat die Staatsanwaltschaft Anklage erhoben. Beschuldigt wird die 17-jährige Tochter der Politikerin. Ihr wird gefährliche Körperverletzung vorgeworfen.
9: Mehrmals habe die Jugendliche auf ihre Mutter mit Messern eingestochen, sagt die Anklage. Warum? Dazu schweigt die junge Frau. Viele haben aber noch die Bilder von damals im Kopf, die Rettungshubschrauber vor dem Haus, die vielen Einsatzkräfte. Gerüchte gab es über Gewalt in der Familie. Viele hat die Tat fassungslos gemacht, nachdenklich. Die Kommunalpolitikerin selbst hat sich körperlich schnell erholt und ihren Job als Bürgermeisterin angetreten. Claudia Wächter, Nachrichtenredaktion.
7: Zum Sport. Joshua Kimmich erwartet nach dem 7:1-Torfest gegen Curaçao jetzt eine ernsthafte WM-Standortbestimmung für die Fußballnationalmannschaft. Es werden Prüfsteine auf uns zukommen, an denen man erkennen kann, wo wir stehen, sagte der Kapitän der DFB-Elf bei einer Pressekonferenz in Winston-Salem. Das kommende WM-Gruppenspiel ist am Samstagabend in Toronto gegen die Elfenbeinküste.

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0: Paradiso-Kommentar von Günter Mahler. Mahler meint:
1: Aus dem Plan der rechtsnationalen Schweizerischen Volkspartei für ein Limit bei der Migration wird nichts. Das Nein zu einem solchen Experiment mit unsicherem Ausgang zeugt von Pragmatismus, den sich die Bürger der Eidgenossenschaft gerne zugute halten. Sie wissen, dass die Schweiz Arbeitskräfte von jenseits der Grenzen braucht. Der Anteil der Erwerbstätigen mit ausländischer Staatsangehörigkeit liegt bei 35%. Vor allem in Bereichen, in denen die Schweizer selbst nicht arbeiten wollen, packen Ausländer an. Auf dem Bau, in der Gastronomie und in der Pflege. Auch hochqualifizierte Ärzte, Manager und Wissenschaftler kommen von jenseits der Grenzen. Ohne die Fremden würde die Schweiz ihr Wohlstandsniveau kaum halten können. Die Stimmberechtigten haben durchschaut, dass die SVP zu simpel argumentiert. Für nahezu alle Probleme machte die Partei Ausländer verantwortlich, von der Wohnungsnot über Jobverlust bis hin zu verstopften Zügen. Zudem löste die starre 10-Millionen-Grenze bei vielen Schweizern Kopfschütteln aus. Die Umsetzung erschien unrealistisch. Der Plan hätte Fremde stigmatisiert. Außenpolitisch hätten die Eidgenossen viel Porzellan zerschlagen. Vor allem das ohnehin fragile Verhältnis zur Europäischen Union hätte stark gelitten. Das kleine Land, das fast ausschließlich von EU-Staaten umringt ist, wäre in eine Isolation gerutscht. Die Entscheidung der Schweizer zeigt, die Bevölkerung kann Populisten in die Schranken weisen. Deutschland sollte sich ein Beispiel nehmen und die Remigrationsbefürworter hierzulande auch deutlich in die Schranken weisen, anstatt ihnen, wie in den Bundesländern im Osten der Republik zu befürchten, 40% der Stimmen zu geben.
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5: Es ist 20 Uhr. 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
6: Ich bin Tine Klimach. Nach den Gesprächen beim G7-Gipfel zeigt sich Bundeskanzler Friedrich Merz vorsichtig optimistisch. Vor allem den Austausch mit US-Präsident Trump bewertet er als positiv. Die Themen waren neben dem Ukraine-Krieg auch das Abkommen zwischen den USA und dem Iran.
7: Das muss jetzt sehr schnell der Einstieg in die zweite Verhandlungsphase gelingen. Insbesondere die Straße von Hormuz muss schnell und uneingeschränkt geöffnet werden. Und Iran muss sein nukleares Programm nachprüfbar beenden. Der vereinbarte Frieden muss einfach halten.
6: Das Rahmenabkommen zwischen den USA und dem Iran soll am Freitag in der Schweiz unterzeichnet werden. Eine weitere Verhandlungsrunde soll nach iranischen Angaben direkt nach der Unterzeichnung beginnen. Nach jahrelangem Ringen ist der nächste Schritt im Handelsstreit zwischen der EU und den USA gemacht. Das Europaparlament hat das umstrittene Zollabkommen gebilligt. Allerdings knüpfen die Abgeordneten ihre Zustimmung an klare Bedingungen.
8: Das EU-Parlament hatte die Zustimmung zum Handelsdeal mit den USA verzögert, denn zwischenzeitlich hatte US-Präsident Trump wieder höhere Zölle als vereinbart angekündigt. Das Parlament knüpfte sein Ja also an zwei Bedingungen. Erstens können die Vereinbarungen wieder ausgesetzt werden, falls neue US-Erhöhungen kommen. Und zweitens solle Trump Zölle auf Waschmaschinen und Produkte mit Stahlanteil auf 15% reduzieren. Falls nicht, will die EU ebenfalls solche Zölle prüfen. Aus Brüssel, Dieter Hebeling.
6: Deutschland hat 32 Afghanen per Charterflug in ihre Heimat abgeschoben. Das teilte ein Sprecher des Bundesinnenministeriums auf Nachfrage mit. Unter den ausgewiesenen Männern waren Straftäter, die unter anderem wegen Vergewaltigung, Tötungsdelikten, sexuellen Missbrauchs von Kindern und Drogenhandels verurteilt worden waren. Die Ausreisepflichtigen kamen aus Nordrhein-Westfalen, Schleswig-Holstein, Bayern, Niedersachsen und Baden-Württemberg. Wer in Deutschland ins kühle Nass springen will, kann das fast überall ohne Angst vor gesundheitsgefährdenden Bakterien tun. Pünktlich zur Badesaison bescheinigt ein Bericht der Europäischen Umweltagentur Europas Badegewässern überwiegend eine ausgezeichnete Wasserqualität. Es wurden dazu mehr als 22.000 Badestellen ausgewertet. Das Ergebnis? In der EU wiesen knapp 85% der Badestellen im vergangenen Jahr eine exzellente Wasserqualität auf. 96% erfüllten immerhin die EU-Mindeststandards.

0: angenehmen Dienstagabend. Hier ist Radio Paradiso mit der Sendung Natürlich Gesund. Mein Name ist Julia Nogli und unser Thema heißt heute Bauchgefühl, so triffst du die beste Entscheidung für deine Gesundheit. So heißt nämlich ein neues Buch und am Telefon habe ich die Autorin Dr. Marlene Heckel, die auch Ärztin ist, Ärztin im Bereich Psychiatrie und Psychotherapie. Hallo, ich grüße Sie.
1: Hallo, freut mich dabei zu sein.
0: Ja, Frau Heckel, was bedeutet Ihnen denn Bauchgefühl?
1: Ich würde da vielleicht mal mit einer Gegenfrage kurz antworten. Entscheiden Sie doch mal bitte ganz spontan, blau oder rot?
0: Rot.
1: Rot, ja. Jetzt wissen Sie ja noch gar nicht, worum es überhaupt geht in der Frage, aber wahrscheinlich hatten jetzt auch unsere Hörer direkt irgendwie eine Präferenz. Und das ist tatsächlich Bauchgefühl. Mhm. Also Bauchgefühl heißt eigentlich sozusagen, dass man so eine innere Stimme hat, der man folgen kann. Viele nennen das, glaube ich, auch Intuition. Und letztlich hilft uns Bauchgefühl dabei, Entscheidungen zu treffen im Alltag. Also vor allem bei Dingen, die wir rational noch gar nicht einordnen können. Und das bedeutet auch für mich Bauchgefühl.
0: Mhm. Und das wollen Sie gerne auch in Bezug auf Medizin, auf Therapien verstehen in Ihrem Buch. Warum haben Sie dieses Buch so geschrieben in diesem Zusammenhang mit Entscheidungen bezüglich Behandlung?
1: Ja, also ich habe das eigentlich geschrieben, weil ich so ein bisschen in meinem Berufsalltag als Ärztin immer wieder sehe, dass Menschen sich im Gesundheitssystem so ein bisschen verloren fühlen. Also dass die Orientierung fehlt und dass man das Gefühl hat, man weiß vielleicht gar nicht mehr so genau, wenn man zum Arzt geht und der empfiehlt zum Beispiel eine bestimmte Behandlung oder eine Untersuchung, soll man die jetzt eigentlich machen lassen? Man hat manchmal das Gefühl, dass man, selbst wenn man irgendwelche Untersuchungen hatte, aber die haben nichts erbracht, dass man vielleicht gar nicht richtig ernst genommen wurde oder dass man nicht weiß, wie man weitermachen soll und dass auch sprichwörtlich so ein bisschen das Bauchgefühl fehlt für medizinische Entscheidungen oder beziehungsweise für Gesundheitsentscheidungen. Eher. Und das habe ich mir genauer angeschaut in meinem Buch und mich so ein bisschen mit diesen Grauzonen beschäftigt, weil ich wollte letztlich ein Buch schreiben, das dem Ganzen auf den Grund geht und das letztlich Medizin verständlich macht, ohne sie zu vereinfachen und Menschen dazu ermutigt, auch eine aktivere Rolle in Gesundheitsentscheidungen einzunehmen. Also das geht jetzt natürlich nicht darum, dass jeder ein Arzt sein muss oder medizinischer Experte sein muss, aber es geht so ein bisschen darum, dass man sagt, Patienten oder Menschen sollen dazu befähigt werden, die eigene Gesundheit vielleicht auch wieder mehr in die Hand zu nehmen, ohne vielleicht auch irgendwie technikskeptisch, esoterisch oder misstrauisch zu sein.
0: Ein Plädoyer für eine menschliche Medizin und für mehr gesundheitliche Aufklärung und Mitentscheiden des Patienten oder der Patientin. Darum geht es Dr. Marlene Heckel, die darüber ein Buch geschrieben hat, das nächste Woche erscheint. Bauchgefühl, so triffst du die beste Entscheidung für deine Gesundheit, heißt es. Und ist unser Thema heute Abend hier in der Sendung Natürlich Gesund. In ein paar Minuten wieder mehr dazu hier bei Radio Paradiso. Schön, dass Sie dabei sind.

0: Bauchgefühl, so triffst du die beste Entscheidung für deine Gesundheit, heißt ein neues Buch. Und das ist heute Thema hier in Natürlich Gesund auf Radio Paradiso. Mein Name ist Julia Nogli und ich spreche mit der Autorin Dr. Marlene Heckel, selbst auch Ärztin im Bereich Psychiatrie und Psychotherapie und auch Wissenschaftsjournalistin. Denn Gesundheit beginnt nicht mit einem Laborwert, sie beginnt mit dem Gefühl, verstanden zu werden, schreiben sie. Aber was ist mit Diagnostik, die ja immer genauer, immer feiner wird? Werte werden erstellt, Bilder gemacht, Blutwerte. Vieles hat ja da auch Sinn und ist berechtigt, oder?
1: Da haben Sie vollkommen recht. Und es ist auch tatsächlich so, Diagnostik an sich ist ja ein enormer Fortschritt, den wir auch so als Menschheit erreicht haben und es rettet Leben. Also es ist auch unbestritten, das will ich gar nicht absprechen. Das Problem beginnt aber dort, wo wir glauben, dass immer mehr Tests und mehr Untersuchungen, die wir in der Medizin machen, automatisch auch eine Verbesserung bedeuten. Also um mal ein Beispiel zu nennen, zu mir ist zum Beispiel auch mal ein Patient gekommen, der so ganz klassisch,

0: nicht so genug war, die Einschätzung, und der gemeint hat, ja, mein Freund, der hat auch schon mal sowas gehabt, der hat dann MRT bekommen, ich möchte das auch haben, also ein Bild, eine Untersuchung, weil ich will wissen, was da eigentlich los ist. Ja, sie sagen mir jetzt als Ärztin, da ist nichts Schlimmes, aber ich weiß ja gar nicht, was da ist. Ich habe ja Beschwerden. Und sowas ist tatsächlich häufig so in der Medizin, dass man dann reflexhaft auch Untersuchungen macht, Untersuchungen anbietet. Bei diesem Patienten war es tatsächlich so, dass wir auch wirklich ein MRT dann gemacht haben und dass in dem MRT ein Bandscheibenvorfall zu sehen war. Und das Problem so ein bisschen war, dass der Bandscheibenvorfall aber nicht die Ursache der Beschwerden war. Und das sehen wir sehr häufig in der Medizin. Es gibt sehr häufig sogenannte Zufallsbefunde, also Befunde, die irgendwie zufällig gefunden werden, die aber gar nichts mit den aktuellen Beschwerden zu tun haben und die auch nicht krankhaft sind. Also gerade bei so MRTs von der Wirbelsäule, so war das auch bei meinem Patienten. Aber leider muss man bedenken, dass solche Untersuchungen, die so Zufallsbefunde zum Beispiel ergeben, dann auch eine ganze Kette, eine Kaskade von weiteren Untersuchungen oder sogar Operationen oder Behandlungen nach sich ziehen. Bei meinem Patienten war das zum Beispiel so, der hat dann tatsächlich mit diesem MRT ist er nochmal zu einem anderen Chirurgen gegangen. Und dieser Chirurg hat empfohlen, ja, ganz klar, das ist ein Bandscheibenvorfall, müssen wir operieren. Und dann wurde der Patient operiert an dem Bandscheibenvorfall. Der wurde auch, der ist dann weggegangen sozusagen, oder der wurde repariert, so könnte man es vielleicht sagen. Und die Schmerzen des Patienten sind auch weggegangen, die Rückenschmerzen. Aber während der Operation ist dann tatsächlich ein Fehler passiert, leider, was ja manchmal tatsächlich auch vorkommen kann, wovor wir nicht gefeit sind in der Medizin. Und es wurde ein Nervenast verletzt und der Patient hat seit dieser Operation so starke Taubheitsgefühle und so Kribbeln im Bein. Und lebt jetzt quasi mit so einer, ich sag mal, dauerhaften Nervenschädigung, die eigentlich, wenn man es mal sich nochmal genauer betrachtet, gar nicht notwendig gewesen wäre, weil man das Bild hätte gar nicht machen müssen, den Befund dann gar nicht entdeckt hätte und dann gar nicht die Operation erfolgt wäre. Und das ist so ein bisschen das, was ich kritisiere oder wo ich einfach möchte, dass man sich mal genauer damit beschäftigt, warum machen wir eigentlich bestimmte Untersuchungen in der Medizin, was können wir messen, was bedeutet das eigentlich für diesen konkreten Menschen, wenn wir jetzt etwas untersuchen. Und es kann natürlich auch sein, dass das genau richtig und wichtig ist. Davor will ich nicht warnen. Also natürlich braucht man bestimmte Diagnostik auch. Aber man sollte sich halt vorher Gedanken darüber machen und das nicht blind machen.
1: Eines von vielen anschaulichen Beispielen, die im Buch von Dr. Marlene Heckel beschrieben sind. Und auch generell finden Sie dort viel Aufklärung über Medizin, Diagnostik und Therapien. Bauchgefühl, so triffst du die beste Entscheidung für deine Gesundheit. Um dieses neue Buch geht es hier heute in Natürlich Gesund auf Radio Paradiso. In ein paar Minuten wieder mehr dazu. Bleiben Sie dran.

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0: 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Ein keltischer Segen der Iona-Community.
1: In den schweren Zeiten des Lebens sprechen verlockend innere Stimmen von leichteren Lasten und einfacheren Leben. Inmitten des rauen Gefühls auszuharren, die Wellen zu spüren, wie sie gegen die Ufer unserer Menschlichkeit schlagen. Dort zu leben ist das pure Sein und nichts weiter. Zu leben, zu lernen, zu wachsen, zu lieben.

0: Schön, dass Sie bei Radio Paradiso sind mit Natürlich Gesund. Heute geht es um unser Bauchgefühl in Bezug auf ärztliche Behandlungen. Hat das überhaupt Relevanz? Ja, sagt die Autorin und Ärztin Dr. Marlene Heckel. Sie hat ein Buch darüber geschrieben, das nächste Woche erscheint. Ein Plädoyer dafür, die Gesundheit wieder mehr in die eigenen Hände zu nehmen und zu überdenken, ob immer jede Untersuchung notwendig ist. Frau Heckel, in Ihrem Beispiel eben hatte sich jemand an dem Freund orientiert, der ein MRT bekommen hatte und er wollte das auch. Viele googeln auch oder fragen die KI und kommen praktisch schon mit einer Diagnose in die Praxis. Sollte man aber nicht lieber dem Arzt vertrauen?
1: Richtig, genau, ja. Oder zumindest holt man sich vielleicht noch eine Meinung dazu. Also es ist ja tatsächlich schon inzwischen so, auch ich erlebe das immer wieder im Alltag, Patienten geben Symptome bei ChatGPT oder anderen KIs ein und lassen sich dann Auswertungen machen. Teilweise sind die auch gar nicht so schlecht, die Auswertungen, die da rauskommen, aber die sind natürlich nicht medizinisch gesichert und auch solche KIs können zum Beispiel Fehler machen und bestimmte Dinge nicht mit einbeziehen, die gar nicht wissen, und deswegen ist es natürlich schon immer wichtig, das Ganze beim Arzt genau untersuchen und abklären zu lassen.
0: Das gilt auch für sowas wie einfach die Blutwerte, ne? Dass die man, wie Sie auch sagen, einordnen muss, ne? Das hat nicht immer, wenn der da am Rand ist oder ein bisschen höher, ist es nicht gleich dramatisch, oder?
1: Ja, genau. Also ich glaube, was viele Menschen auch gar nicht wissen, wenn man so ein Blutbild beim Arzt machen lässt und man liest den Befund dann, irgendwann kriegt man das meistens ja doch mal zu Gesicht, dann erschrickt man sich häufig, wenn da irgendwelche Sternchen aufblinken oder Werte fett gedruckt sind, die vermeintlich eben nicht im normalen Bereich sind. Aber da muss man sich eben auch genau drüber klar sein, was das eigentlich bedeutet, weil nicht jeder Wert, der jetzt auffällig in so einem Blutbild ist, ist gleich auch gefährlich oder krankhaft. Und deswegen ist es wirklich super wichtig, das immer zusammen mit dem eigenen Arzt einzuordnen, was jetzt so ein Befund genau für einen bedeutet.
0: Was Ihnen auch wichtig ist in dem Buch, schreiben Sie es immer wieder, ist zuhören, also auf der Seite der Ärztin, des Arztes. Ist das so schwierig oder ist es durchaus möglich und auch beim hochspezialisierten Facharzt?
1: Also ich finde, es sollte immer das Ziel sein, ja, weil natürlich ist es so, im Gesundheitswesen ist die Zeit sehr knapp. Viele Ärzte haben einfach nicht lange Sprechstundenzeit und da ist es natürlich auch schwierig, jetzt, ich sag mal, eine Stunde lang Monologe zu halten und dem Patienten quasi zuzuhören. Aber zuhören als Arzt spart langfristig Zeit. Das vergessen viele, weil man einfach schneller versteht, worum es dem Patienten wirklich geht. Also viele Fehldiagnosen zum Beispiel oder unnötige Untersuchungen entstehen einfach deswegen, weil wichtige Informationen im Arztgespräch fehlen. Und deswegen bin ich auch der Meinung, dass Zuhören jetzt nicht so irgendwie ein nettes Extra ist, was man halt machen kann, wenn da die Zeit ist, sondern wirklich ein medizinisches Werkzeug. Genauso wie eine Untersuchung, eine körperliche Untersuchung, eine Diagnostik, ist halt auch Zuhören etwas, was wirklich zentral ist. Und selbst kurze Gespräche können schon ganz, ganz viel verändern, wenn sich Menschen ernst genommen fühlen und wenn sie auch schildern können, was der genaue Grund ist, warum sie überhaupt zum Arzt kommen.
0: Was empfehlen Sie denn generell uns Patientinnen und Patienten, in welcher Hinsicht auch immer, ob wir jetzt die nächste Vorsorgeuntersuchung vor uns haben oder wirklich Symptome oder einfach nur einen ganz normalen Arztbesuch? Was sollte man selbst im Fokus haben?
1: Also ich glaube, was uns wichtig ist oder zentral ist, egal ob man jetzt eine Untersuchung macht, eine Operation vor sich hat, was auch immer, dass man erstmal sich gut informiert, zu wem geht man, um zum Beispiel eine Untersuchung oder eine Operation machen zu lassen. Was ist das für ein Arzt oder für eine Ärztin? Hat die genügend Erfahrung oder derjenige genügend Erfahrung mit der Erkrankung? Werde ich da gut behandelt? Werden meine Fragen angehört? Werden auch meine Sorgen ernst genommen? Weil ich glaube, das ist sehr zentral, dass man einfach auch den richtigen Begleiter für seinen Weg, sage ich mal, findet. Also, dass man jemanden findet, der ein Experte ist auf dem Gebiet, wo man behandelt werden möchte, der aber auch gleichzeitig eine Form der Empathie hat. Ja, also es hilft halt nichts, wenn man zu jemandem geht, der nur fachlich brillant ist, aber dann irgendwie gar nicht richtig zuhört und vielleicht gar nicht das Problem hinter der Erkrankung erkennt. Und man braucht immer sozusagen einen Arzt, der irgendwie beide Fähigkeiten hat. Also der gut behandeln kann, der fachlich korrekt ist, der aber auch empathisch ist und zuhören kann, ja.
0: Bauchgefühl, so triffst du die beste Entscheidung für deine Gesundheit. So heißt dieses Buch, erschienen im Scorpio Verlag. Und in ein paar Minuten wieder mehr dazu hier in der Sendung Natürlich Gesund auf Radio Paradiso.

0: Sie hören natürlich gesund auf Radio Paradiso. Und Gesundheit beginnt nicht mit einem Laborwert. Sie beginnt mit dem Gefühl, verstanden zu werden, schreibt die Ärztin Dr. Marlene Heckel in ihrem Buch Bauchgefühl, so triffst du die beste Entscheidung für deine Gesundheit. Frau Heckel, Sie wollen uns damit ermutigen, eine aktivere Rolle in Gesundheitsentscheidungen einzunehmen. Vielleicht auch mal Maßnahmen zu hinterfragen. Generell würden Sie aber zum Beispiel Impfungen und Vorsorgeuntersuchungen empfehlen, oder? Aber eben mit guter Beratung.
1: Ja, richtig, genau. Also ich bin nicht gegen Vorsorge und ich bin auch überhaupt nicht gegen Impfungen. Das ist ein ganz, ganz wichtiger Punkt. Ich glaube, auf was Sie auch anspielen, ist, man sollte, dafür plädiere ich ja, auf sein Bauchgefühl in bestimmten medizinischen Entscheidungen oder Fragestellungen hören und das vielleicht auch immer mit einbeziehen. Aber ich zum Beispiel beim Thema Impfung muss man natürlich auch sagen, ganz klar, solche Entscheidungen dafür oder dagegen, die sollten nicht nur auf dem eigenen Bauchgefühl beruhen, sondern die sollten auch evidenzbasiert, sagen wir immer, in der Medizin getroffen werden. Das heißt also auf der Basis von wissenschaftlichen Daten, weil gerade zum Beispiel Impfungen oder auch viele Vorsorgeuntersuchungen ja sind effektive Präventionsmaßnahmen. Also die helfen uns dabei, Leben zu retten letztlich. Und ich bin auch nicht gegen Impfungen oder Vorsorge, sondern ich bin dafür, dass man sich bewusst informiert, dass man vorher Fragen stellt, dass man versteht, warum wird etwas empfohlen oder vielleicht im Einzelfall auch nicht empfohlen.
0: Genau, das finde ich nämlich beim Beispiel Mammographie, also Brustkrebsfrüherkennung, gut. Da ist mir schon aufgefallen, dass in den Begleitschreiben oder auch wenn da ein Brief kommt, da schon vorher gesagt wird, es kann sein, dass was kommt, aber das muss gar nichts Schlimmes bedeuten und das ist dann auch genau oft der Fall, ne?
1: Richtig, genau. Also da muss man sich auch ganz klar sein, dass man häufig natürlich, wenn man so Vorsorgeuntersuchungen macht, auch Befunde bekommen kann, die vielleicht erstmal positiv sind, aber das bedeutet noch lange nicht, dass man diese Diagnose hat. Und das passiert natürlich schnell, weil man sich sehr schnell in auch diese Ängste und Sorgen in dem Bezug auf die Erkrankung vielleicht sogar fast reinsteigert oder dass man da sich viel mit beschäftigt. Aber in der Realität muss man natürlich immer betrachten, wie wahrscheinlich ist es denn überhaupt, dass ich so eine Erkrankung habe? Auch darüber spreche ich viel in meinem Buch, weil wir Menschen lieben natürlich irgendwie Schwarz-Weiß-Antworten. Also wir wollen irgendwie wissen, wenn wir zu einer Untersuchung gehen, habe ich eine Erkrankung oder habe ich sie nicht? Aber leider mit den Untersuchungen, die wir machen können, ist es nicht so einfach, weil ein Test, selbst wenn er positiv ist, ja, heißt nicht, dass wir eine Erkrankung 100% haben. Und das können wir intuitiv ganz, ganz schlecht abbilden. Und deswegen plädiere ich auch dafür, dass man sich viel mehr damit beschäftigt oder auch vom Arzt natürlich aufklären lässt, was bedeutet denn überhaupt so ein Testergebnis für mich? Wie wahrscheinlich ist es denn, dass ich eine Erkrankung habe oder vielleicht auch nicht habe? Weil das sorgt natürlich auch für viel mehr Beruhigung, wenn man das einordnen kann.
0: Ja, hätten Sie noch etwas, was Ihnen besonders wichtig ist, was Sie noch mitgeben wollen?
1: Also, was ich gerne noch mitgeben möchte, ist, dass ich denke, dass wir in der Medizin immer mehr hin zu einem sogenannten Shared Decision Making kommen müssen. Das heißt also, dass Arzt und Patient zusammen eine Gesundheitsentscheidung treffen. Nicht nur der Arzt alleine, aber auch nicht nur der Patient alleine. Und genau diese sozusagen Kombination ist das, was ich mir auch für unsere Medizin wünsche, weil das ist letztlich eine Form, wo man sagen kann, beide können irgendwie Mitträger der Entscheidung sein und eine Entscheidung wird auch menschlich getroffen und vielleicht nicht nur auf der Basis zum Beispiel von Leitlinien oder von technischen Untersuchungen, die wir gemacht haben.
0: Shared Decision, eine geteilte Entscheidung. Ärztinnen und Ärzte, die zuhören und sich nicht nur auf Untersuchungsergebnisse verlassen. Eine menschliche Medizin. Darum geht es Dr. Marlene Heckel in ihrem Buch Bauchgefühl, so triffst du die beste Entscheidung für deine Gesundheit. Dieses Buch erscheint nächste Woche im Scorpio Verlag, kann man aber auch schon vorbestellen. Darin noch viel mehr Infos rund um die Gesundheit, Laborwerte, Tests, Operationen oder chronische Erkrankungen. 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Die ganze Sendung dort auch nochmal zum Nachhören. Einen gemütlichen Abend für Sie mit Radio Paradiso.

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4: Ich bin Tine Klimach. Die USA und führende europäische Staaten wollen den Druck auf Russland weiter erhöhen, um ein Ende des Ukraine-Kriegs zu erzwingen. Beim G7-Gipfel im französischen Evian stimmten nach Angaben von Kanzler Merz die Staats- und Regierungschefs inklusive US-Präsident Trump überein, dass sich die Lage der Ukraine deutlich verbessert hat. Um Russland an den Verhandlungstisch zu bringen, solle nun die Unterstützung für Kiew weiter verstärkt und gleichzeitig der Druck auf Moskau erhöht werden. In Berlin hat heute das Zentrum zur Abwehr hybrider Bedrohungen die Arbeit aufgenommen. Mit dem neuen Zentrum sollen Kampagnen und Attacken von Staaten wie Russland frühzeitig erkannt werden.
5: Vertreter verschiedener Organisationen sollen hier in Zukunft regelmäßig zusammenkommen. Dazu gehören zum Beispiel die Nachrichtendienste, die Polizeibehörden von Bund und Ländern und das Bundesamt für Sicherheit in der Informationstechnik. So sollen sie hybride Angriffe früh genug erkennen und im besten Fall verhindern. Gemeint sind damit Angriffe, die militärische, wirtschaftliche, geheimdienstliche und propagandistische Mittel kombinieren, also zum Beispiel Cyberattacken und die Beeinflussung der öffentlichen Meinung, besonders vor Wahlen. Fiona Reinhardt, Nachrichtenredaktion.
4: Kurz vor dem Ende des Tankrabatts zieht die Monopolkommission eine erste Bilanz. Demnach kam die Steuersenkung an den Zapfsäulen größtenteils bei den Autofahrern an. Ein kleiner Teil der Entlastung blieb nach Einschätzung des Beratungsgremiums allerdings bei den Mineralölunternehmen hängen.
6: Bis zu 200 Millionen Euro haben die Mineralölkonzerne eingesackt. Vor allem beim Diesel haben sie danach die Steuersenkungen nicht komplett an die Autofahrer weitergegeben. Doch der Branchenverband wehrt sich, sagt, stimmt absolut nicht. Auffällig ist allerdings, dass der Rabatt je nach Region unterschiedlich weitergegeben wurde. Im Norden, da gab es den höchsten Preisrückgang, im Süden dagegen, da fiel er geringer aus. Claudia Wächter, Nachrichtenredaktion.
4: Rund 8 Monate nach der lebensbedrohlichen Messeattacke auf die SPD-Politikerin Iris Stalzer aus Herdecke in NRW ist ihre Tochter wegen gefährlicher Körperverletzung angeklagt worden. Das sagte der ermittelnde Oberstaatsanwalt der dpa. Im vergangenen Oktober war es zu einer Gewalttat gegen Stalzer im Haus der Familie gekommen. Die Staatsanwaltschaft wirft der Jugendlichen vor, ihrer Mutter mehrere Messerstiche zugefügt zu haben. Das Amtsgericht Hagen prüfe nun die Zulassung der Anklage.

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1: Ein Abendgebet. Gott, du bist mein Halt, der Boden, der mich trägt, das Dach, unter dem ich wohne, der Friede, in dem ich einschlafe. Ich danke dir. Ich wünsche Ihnen eine gesegnete Nacht.

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2: Ich bin Ursula Winkler. Bundeskanzler Merz sieht nach den Gesprächen beim G7-Gipfel im französischen Evian neue Chancen für Fortschritte im Ukraine-Krieg. Auch die Gespräche mit US-Präsident Trump bewertet er positiv.
3: Merz spricht von einem Tag der Hoffnung. Europa und die USA wollen die Ukraine weiter unterstützen und den Druck auf Russland erhöhen. Merz hat außerdem den Eindruck, dass sich Trump der europäischen Sicht immer weiter annähert. Der US-Präsident war demnach kooperativ und er hat wohl auch sehr aufmerksam zugehört. Mit Blick auf den Iran sagte Merz, Deutschland wäre grundsätzlich bereit, sich an einer möglichen Sicherung der Straße von Hormuz zu beteiligen. Eine finale Entscheidung gibt es aber noch nicht. Tine Klimach, Berlin.
2: Innenminister Dobrindt hat Kritik an der neuerlichen Abschiebung von Afghanen in ihr Heimatland zurückgewiesen. Es gehe hier um Menschen, die schwere Straftaten begangen hätten und aus der Haft abgeschoben worden seien, sagte er bei einer CDU-Veranstaltung im Hamburger Rathaus. In der vergangenen Nacht waren vom Flughafen Leipzig-Halle aus 32 Afghanen per Charterflug in ihr Heimatland abgeschoben worden. Veggie-Burger dürfen auch künftig Veggie-Burger heißen. Andere Bezeichnungen könnten für vegetarische Produkte in der EU aber bald tabu sein. Das Europaparlament hat sich dafür ausgesprochen, Begriffe wie Speck, Hühnchen oder Rippchen nur noch für Fleischprodukte zu erlauben.
4: Für Verbraucher bleibt vieles erstmal beim Alten. Veggie-Burger, Tofu-Wurst oder Sojaschnitzel dürfen weiter so heißen. Die EU will aber bei einigen Begriffen eine Grenze ziehen. Namen wie Veggie-Hühnchen oder pflanzlicher Speck könnten künftig von den Verpackungen und Speisekarten verschwinden. Bevor die neuen Regeln gelten, müssen aber noch die EU-Staaten zustimmen. Bundesernährungsminister Reiner sieht das Ganze kritisch. Er hält die neuen Vorgaben für unnötigen Mehraufwand für die Hersteller. Zoe Tassovali, Nachrichtenredaktion.
2: Beste Voraussetzungen für den Badesommer. Wer in Deutschland ins kühle Nass springen will, kann das fast überall ohne Angst vor gesundheitsgefährdenden Bakterien tun. Die Europäische Umweltagentur bescheinigt Europas Badegewässern überwiegend eine ausgezeichnete Wasserqualität. Dazu wurden mehr als 22.000 Badestellen ausgewertet. Besonders gut planschen lässt es sich demnach in Zypern und Griechenland, gefolgt von Bulgarien, Österreich, Luxemburg und Dänemark.

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1: Was ich am tiefsten verabscheue, ist die traurige Rolle des Zuschauers, der unbeteiligt tut oder ist. Man soll nie zuschauen. Man soll immer Zeuge sein, mittun, Verantwortung tragen. Der Mensch ohne mittuende Verantwortung zählt nicht.

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1: Ich bin Ursula Winkler. Am Rande des G7-Gipfels könnte es ein weiteres Treffen zwischen US-Präsident Trump und dem ukrainischen Präsidenten Zelensky geben. Trump kündigte Gespräche an und Zelensky bestätigte ein mögliches Treffen.
2: Das weitere Treffen zwischen Zelensky und Trump wird als positives Zeichen gesehen. Zunächst nämlich gab es Sorge, welchen Kurs der US-Präsident im Ukraine-Krieg einschlägt und inwieweit er das von Russland angegriffene Land weiter unterstützt. Nach der Arbeitssitzung zur Ukraine hier in Evian aber zeigte sich auch EU-Kommissionspräsidentin von der Leyen optimistisch, dass in die Bemühungen um ein Ende des Kriegs neuer Schwung kommt. Das Blatt wende sich für die Ukraine, meinte sie. Es sei nun der Moment, die Unterstützung für das Land noch einmal deutlich zu verstärken. Michael Evers, Evian.
1: Der in 2 Wochen auslaufende Tankrabatt ist nach Ansicht der Monopolkommission zu einem großen Teil, aber nicht vollständig, bei den Verbrauchern angekommen. In einer ersten Bilanz schätzt das unabhängige Beratergremium der Bundesregierung, dass von den 16,7 Cent Steuererleichterung pro Liter, je nach Kraftstoff, zwischen 15 und 16 Cent weitergegeben wurden. Aktuell sinken die Spritpreise nach der Entspannung im Nahen Osten. Mehr Sicherheit, mehr Sauberkeit und schnellere Reparaturen. Die Deutsche Bahn schickt bundesweit 44 mobile Handwerkerteams an ihre Bahnhöfe. Rund 200 neue Beschäftigte sollen Schäden künftig direkt vor Ort beheben.
3: Kaputte Scheiben, beschmierte Wände oder defekte Sitzbänke sollen künftig nicht mehr wochenlang auf ihre Reparatur warten. Die neuen Teams kümmern sich um genau solche Schäden und sind bundesweit unterwegs. Die Bahn will damit ihre Bahnhöfe sichtbarer in Schuss halten und schneller auf Probleme reagieren. Die Handwerker sind Teil eines größeren Programms, das seit Januar läuft. Dazu gehören auch zusätzliche Sicherheitskräfte und mehr Reinigungsaktionen an vielen Bahnhöfen. Zoe Tassovali, Nachrichtenredaktion.
1: Rund 8 Monate nach der lebensbedrohlichen Messerattacke auf die SPD-Politikerin Iris Stalzer aus Herdecke ist ihre Tochter wegen gefährlicher Körperverletzung angeklagt worden. Im Oktober war es zu einer Gewalttat gegen Stalzer im Haus der Familie gekommen. Die Staatsanwaltschaft wirft der 17-Jährigen vor, ihrer Mutter mehrere Messerstiche zugefügt zu haben. Das Amtsgericht Hagen prüfe nun die Zulassung der Anklage.

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1: Aus dem Matthäusevangelium. Ihr kennt die Regel: Deinen Freund und Nächsten liebe, deinen Feind hasse. Ich aber sage euch: Liebt eure Feinde, betet für eure Verfolger. So werdet ihr Töchter und Söhne sein eures Vaters im Himmel. Denn er lässt seine Sonne aufgehen über den Bösen und über den Guten und regnen auf Gerechte und Ungerechte. Liebt ihr nur die, die euch lieben? Was erwartet ihr Großes dafür? Grüßt ihr nur eure Brüder freundlich? Was ist das Besondere daran? Tun das nicht auch die Gottlosen? Euer himmlischer Vater ist einer, für Gute wie für Böse. Seid wie er, liebt als ganze Menschen, ungeteilt.

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1: Ich bin Ursula Winkler. Die Staats- und Regierungschefs der führenden Industrienationen diskutieren wegen der Belastungen der Weltwirtschaft durch den Iran-Krieg über Wege zu einem nachhaltigen Wirtschaftswachstum. Das Thema steht am Abschlusstag des G7-Treffens in Evian auf der Tagesordnung. Kanzler Merz sagte, die geopolitische Lage bleibe ein Stresstest für die Weltwirtschaft. Deswegen wolle man auch über eine Wachstumsagenda sprechen. Gebraucht würden verlässliche Handelsbeziehungen und ein fairer globaler Wettbewerb. Künstliche Intelligenz wird immer wichtiger, nicht nur für die Wirtschaft, sondern auch für die Sicherheit. Bundesinnenminister Dobrindt warnt davor, dass Deutschland bei der KI-Entwicklung den Anschluss verliert und fordert mehr technologische Eigenständigkeit.
2: Wer nicht mitentwickelt, der riskiert zum Opfer zu werden, warnt der Minister. Er will raus aus Abhängigkeiten, aber auch mehr Schutz vor Cyberattacken. Ein Zentrum gegen hybride Bedrohungen hat er gerade in Berlin eröffnet, eine Art Plattform, damit sich die Sicherheitsbehörden hier besser koordinieren können beim Kampf gegen solche Angriffe. Die kommen vor allem aus China und Russland und haben zum Beispiel auch das Ziel, Wahlen zu beeinflussen, die öffentliche Meinung. Claudia Wächter, Nachrichtenredaktion.
1: Wer diesen Sommer in Deutschland in Seen, Flüssen oder im Meer schwimmen geht, kann das aller Voraussicht nach bedenkenlos tun. Ein Bericht der Europäischen Umweltagentur bescheinigt Europas Badegewässern überwiegend eine ausgezeichnete Wasserqualität.
3: Unter den 29 analysierten Ländern landet Deutschland bei der Badewasserqualität auf Platz 7. Das ist nicht schlecht. Österreich belegte sogar Platz 4. Mehr als 2000 deutsche Badeplätze wurden als exzellent bewertet, 26 nur als ausreichend. Insgesamt hat sich die Qualität der Badegewässer der Untersuchung zufolge in den vergangenen Jahrzehnten deutlich verbessert. Dabei sind Flüsse durch die Bank etwas schlechter zum Baden als Seen. Insgesamt wurden 22.000 Badestellen geprüft. Relativ schlecht schnitten dabei Belgien, Ungarn, Polen, Estland und Albanien ab. Dieter Ebeling, Brüssel.
1: Zum Fußball. Mit Frankreich ist nun ein weiterer Turnierfavorit in die WM eingestiegen. Das Team um Superstar Mbappé besiegte Senegal am Abend mit 3:1. Der Weltmeister von 1998 und 2018 wirkte zunächst uninspiriert, kam aber in der zweiten Halbzeit in Fahrt.

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1: Es müssen nicht Männer mit Flügeln sein, die Engel. Sie gehen leise, sie müssen nicht schreien. Oft sind sie alt und hässlich und klein, die Engel. Vielleicht ist einer, der gibt dir die Hand. Oder er wohnt neben dir, Wand an Wand, der Engel. Er steht im Weg und er sagt Nein, groß wie ein Pfahl und hart wie ein Stein. Es müssen nicht Männer mit Flügeln sein, die Engel.

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1: Ich bin Ursula Winkler. Bundeskanzler Merz sieht nach den Gesprächen beim G7-Gipfel im französischen Evian neue Chancen für Fortschritte im Ukraine-Krieg. Auch die Gespräche mit US-Präsident Trump bewertet er positiv.
2: Merz spricht von einem Tag der Hoffnung. Europa und die USA wollen die Ukraine weiter unterstützen und den Druck auf Russland erhöhen. Merz hat außerdem den Eindruck, dass sich Trump der europäischen Sicht immer weiter annähert. Der US-Präsident war demnach kooperativ und er hat wohl auch sehr aufmerksam zugehört. Mit Blick auf den Iran sagte Merz, Deutschland wäre grundsätzlich bereit, sich an einer möglichen Sicherung der Straße von Hormuz zu beteiligen. Eine finale Entscheidung gibt es aber noch nicht. Tine Klimach, Berlin.
1: Veggie-Burger dürfen auch künftig Veggie-Burger heißen. Andere Bezeichnungen könnten für vegetarische Produkte in der EU aber bald tabu sein. Das Europaparlament hat sich dafür ausgesprochen, Begriffe wie Speck, Hühnchen oder Rippchen nur noch für Fleischprodukte zu erlauben.
3: Für Verbraucher bleibt vieles erstmal beim Alten. Veggie-Burger, Tofu-Wurst oder Sojaschnitzel dürfen weiter so heißen. Die EU will aber bei einigen Begriffen eine Grenze ziehen. Namen wie Veggie-Hühnchen oder pflanzlicher Speck könnten künftig von den Verpackungen und Speisekarten verschwinden. Bevor die neuen Regeln gelten, müssen aber noch die EU-Staaten zustimmen. Bundesernährungsminister Reiner sieht das Ganze kritisch. Er hält die neuen Vorgaben für unnötigen Mehraufwand für die Hersteller. Zoe Tassovali, Nachrichtenredaktion.
1: Beste Voraussetzungen für den Badesommer. Wer in Deutschland ins kühle Nass springen will, kann das fast überall ohne Angst vor gesundheitsgefährdenden Bakterien tun. Die Europäische Umweltagentur bescheinigt Europas Badegewässern überwiegend eine ausgezeichnete Wasserqualität. Dazu wurden mehr als 22.000 Badestellen ausgewertet. Besonders gut planschen lässt es sich demnach in Zypern und Griechenland, gefolgt von Bulgarien, Österreich, Luxemburg und Dänemark. Zum Fußball. Mit Frankreich ist nun ein weiterer Turnierfavorit in die WM eingestiegen. Das Team um Superstar Mbappé besiegte Senegal am Abend mit 3:1. Der Weltmeister von 1998 und 2018 wirkte zunächst uninspiriert, kam aber in der zweiten Halbzeit in Fahrt.

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1: Der Glaube braucht die skeptische Vernunft, diese schöne, kühle Gefährtin. Sie hat ihn schon vor vielen Fehltritten bewahrt und manchen das Leben gerettet. Die Vernunft, mit sich allein gelassen, wird bedenkenlos und allmachtswütig. Sie braucht den Glauben, der ihr Grenzen und Richtung zeigt.

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1: Ich bin Ursula Winkler. Die USA und die anderen G7-Staaten wollen mit zusätzlichem Druck auf Russland die Bemühungen um ein Ende des Ukraine-Kriegs intensivieren. In einer Erklärung der Staats- und Regierungschefs vom Gipfeltreffen im französischen Evian heißt es, man werde die Sanktionen verschärfen, auch im Öl- und Gassektor. Außerdem habe man vereinbart, die Lieferung von weitreichenden Waffen und Luftverteidigungskapazitäten auszuweiten.